Bratwürstchen. Für musikalische Stimmung sorgt eine Live-Jazz-Band, begleitet von weiteren musikalischen und unterhaltsamen Programmpunkten. Auch für kleine Gäste ist etwas dabei. Spielspaß und gemeinsame Erlebnisse machen das Apfelfest zu einem Nachmittag für die ganze Familie. Gemeinsam Zeit schenken, miteinander Erinnerungen schaffen. So heißt es in der Einladung ins Hospiz Haus Geborgenheit in Neustadt. Ab 15 Uhr sind alle in der Badestraße 23a herzlich willkommen. Ebenso willkommen wie im neuen Raum des Projekts Wort Nord am Kornmarkt 4 in Nordhausen. Gehen Sie gern zu den Öffnungszeiten Dienstag bis Donnerstag jeweils 9 bis 12 und 13 bis 15:30 Uhr in das neue Büro und informieren sich zu den geplanten Aktionen des Projekts in Nordhausen. Wort Nord. Was für weltoffene Region Thüringens steht, hat das Ziel, Talente zu binden, Zukunft zu sichern und ist ein Projekt der Hochschule Nordhausen. Im Mittelpunkt steht die Frage, was Hochschule, regionale Unternehmen, Institutionen, Verwaltung und Zivilgesellschaft gemeinsam tun können, damit internationalen Studierenden und jungen Fachkräften der Einstieg in den regionalen Arbeitsmarkt gelingt und sie auch langfristig in der Region bleiben wollen. Und auf etwas einfachere Worte heruntergebrochen, sollen dort gemeinsame Aktionen geplant werden und verbindende Ideen entwickelt werden, die Nordhausen einfach für alle lebenswerter machen. Alteingesessene sowie Zugezogene. Gehen Sie ruhig am Kornmarkt 4 vorbei und lassen sich das von den netten Mitarbeitenden persönlich erklären. Oder Sie haben Kinder oder Enkelkinder im Schlepptau. Dann besuchen Sie wie jeden Mittwoch das tolle Programm in der Stadtbibliothek Nordhausen. Mittendrin heißt das wöchentliche Format und bietet für Kids zwischen 3 und 12 Jahren verschiedene Aktivitäten. Heute liest Frau Tuschi, passend zur fairen Woche in Nordhausen, eine spannende Geschichte rund um das Thema fairer Handel und entdeckt gemeinsam mit den Kindern, wie wir zusammen etwas verändern können. Dabei geht es zum Beispiel auch darum, was alles hinter einem fair gehandelten Fußball steckt. Heute 16 Uhr in der Kinderbuchabteilung der Stadtbibliothek Nordhausen. Mittendrin. Und damit wünscht Radio Enno allen Zuhörern einen willkommenen Mittwoch.

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1: So, hallo, hallo, Auguste Sandner hier. Wir werfen rechtzeitig vorm Wochenende den Blick ins Wochenende, denn wir sind in die Zukunft fokussiert. Keine Ahnung, warum mir das jetzt so in den Sinn kommt, aber Franziska Mühlhause ist bei mir. Hallo Franzi.
2: Hallo Auguste.
1: Gleich zu Beginn, siehst du, weil es mir jetzt gerade auffällt. Ich lese überall Franzi.
2: Ja.
1: Ist Franziska, magst du den Namen nicht oder?
2: Doch, ich mag den Namen, aber es hat so ein bisschen was von, wenn die Mutti böse und streng wird, dann ist es Franziska.
1: Ah ja, okay.
2: Aber Franzi ist irgendwie so freundlicher.
1: Okay, verstehe. Genau, du bist jetzt in der Öffentlichkeitsarbeit des Theaters Nordhausen sozusagen neu und wirfst mit mir einen Blick ins Wochenende, also in das Programm des Theaters.
2: Yes.
1: Liebe Hörer und Hörerinnen, das Theater ist wieder zurück aus der Spielzeitpause, jetzt schon ein paar Wochen, also es ist schon ordentlich in Betrieb. Und ich hatte auch schon einige Menschen hier. Frau Dr. Juliane Hirschmann war bei mir und Sönke Schnitzer, der Leiter der neue Leiter des jungen Theaters Nordhausen und so. Also war schon ordentlich Betrieb und ich kann Ihnen sagen, in den nächsten Tagen kommt auch noch das ein oder andere neue Gesicht hier ins Radio.
2: Oho!
1: Ja, Neugierde, Neugierde, bleiben Sie dran auf jeden Fall. Und Franzi, du hast den Plan fürs Wochenende. Was muss man sich unbedingt ansehen?
2: Es wird ein Kuddelmuddel der Gefühle tatsächlich.
1: Alles klar.
2: Weil wir feiern am Freitag, am 25. feiern wir große Premiere von Werther, der Oper auf Französisch von Jules Massenet. Aber es gibt, also keine Sorge, weil ich das jetzt schon von vielen gehört habe, so französische Oper, verstehe ich ja gar nicht. Mhm. Ja, prinzipiell schon, weil die Sänger und Sängerinnen singen natürlich auch auf Französisch. Auf Deutsch klänge es wahrscheinlich einfach komisch.
1: Mhm.
2: Kläng, ist das eigentlich ein Wort?
1: Kläng ist komisch, ja, ich glaube schon.
2: Kläng ist komisch.
1: Natürlich.
2: Ja, ihr wisst, was ich meine.
1: Ja, im Theater ist alles Behauptung. Behaupte doch einfach, das ist so.
2: Es
1: gibt richtig.
2: Kläng.
1: Ja?
2: Es klingt immer falscher.
1: Du kannst jetzt noch ein paar Mal kannst du es sagen. Dann, dann schlagen es die meisten auch nach.
2: Ja. Ja. Warte mal, wo war ich denn jetzt?
1: Du wolltest sagen, dass eine Oper auf Französisch würde komisch klingen, würde man sie auf Deutsch singen.
2: Absolut richtig, aber wir haben da was total Cooles mit eingebaut, nämlich, so wie man es auch von Netflix kennt, hast du ja Untertitel und wir haben Übertitel.
1: Dann guckst du die ganze Zeit eigentlich über den Sängern und Sängerinnen.
2: Genau, aber wenn ich das aus dem Nähkästchen schon mal erzählen darf, ich habe an einer Hauptprobe teilgenommen und habe mir das Ganze mal angeguckt. Und das war übrigens auch mein erstes Mal, dass ich mir eine Oper mit Übertiteln angeguckt habe. Und es hat null gestört, aber es war total cool. Also weil du halt wirklich jedes Wort verstanden hast.
1: Und du hast nicht nur so dann einfach auf Herz umgestellt und dir deinen Teil dazu gereimt, sondern du wusstest, ah ja, darum geht's wirklich.
2: Richtig, genau. Okay. Und das haben sie jetzt gesagt und das macht's nochmal so viel dramatischer. Also das ist, also sowas wirklich fürs Herz, habe ich ja letzte Woche schon gesagt. Ich bleibe dabei. Es wird einfach, ich fiebere da richtig drauf hin auf diese Premiere. Das ist großartig gemacht.
1: Sehr cool. Am Freitag ist Premiere von Werther, aber es basiert schon auf dem Grundstoff von Goethe.
2: Richtig.
1: Die Leiden des jungen W.
2: Ja, okay. Es endet auch dementsprechend.
1: Tragisch.
2: Spoiler!
1: Also Freitag Premiere. Was kommt dann am Samstag?
2: Samstag kommt dann das komplette Gegenteil, nämlich richtig Pep in die Bude. Die DDR-Hits aus Operette und Musical sind wieder da. Und das ist auch ziemlich cool. Das Schöne ist ja, wenn man am Theater arbeitet, kriegst du ja das ein oder andere mit. Ne? Und also die sind vier Sänger, und also Sängerinnen. Und die sind alle super schick angezogen, richtig schön in Abendgarderobe. Also man hat auf jeden Fall was fürs Auge, das ist total cool. Das ganze Orchester ist mit auf der Bühne, so muss man sich das vorstellen. Und dann gibt es da einfach ein gute Laune-Hit nach dem nächsten. Also da kann man eigentlich auch auf dem Sitz schön mitschunkeln.
1: Oh, wie cool. Und ich kann mir aber unter DDR-Hits, also ja klar, wahrscheinlich, wenn ich einen hören würde, ne, würde ich so denken, ah ja, ich glaube, das könnte einer sein.
2: Ja.
1: Aber mir fallen jetzt spontan so keine ein. Und vor allen Dingen aus Operette und Musical, das ist ja nochmal sehr speziell. Das ist ja nicht das, was man im Radio gehört hat.
2: Richtig.
1: Nee,
2: genau. Es ist tatsächlich ein bisschen spezieller, aber da sind auf jeden Fall auch einige Ohrwürmer mit dabei, die, also niemand muss in der DDR-Zeit aufgewachsen sein, um das cool finden zu können, finde ich. Und das macht es irgendwie schon wieder sehr, sehr schön.
1: Cool. Man hat was fürs Auge, sagst du auf der Bühne, am Samstag. Ja, und sag bloß, am Sonntag gibt es auch noch was.
2: Am Sonntag gibt es auch noch
1: was. Ihr hört ja gar nicht auf.
2: Nee, es endet nicht. Mhm. Aber es ist am Sonntag nicht im Theater, sondern in der Echter Nordhäuser Traditionsbrennerei.
1: Ah, eure Kooperation.
2: Jawohl, denn da feiert der Flaschengeist Premiere. Das ist ein sehr, sehr schönes Stück von Marian Carlos. Mhm. Und das erste Mal übrigens, dass er sich als Autor an einem Stück versucht hat, ist auch ein ganz intimer Rahmen, weil der Raum ist halt jetzt nicht so kein Theatersaal, sondern es ist, ich glaube, 40 oder 60 Plätze gibt's.
1: Ja, 60.
2: Genau, und es ist also sehr intim und sehr nah auch. Und diese Vorstellung ist ausverkauft, inklusive alle anderen danach auch. Das ist krass.
1: Ja, weil Sie, liebe Hörer und Hörerinnen, ne, Blick ins Wochenende, eigentlich kennen Sie meinen Spruch dazu schon. Manchmal fragt man sich, warum man auf Stücke hinweist, die immer ausverkauft sind. Mir ging das halt die letzten anderthalb Jahre mit Brenner und Brenner so. Das war auch in der Traditionsbrennerei, war auch mit Marian Carlos und das war auch immer ausverkauft. Ich habe es tatsächlich auch nie sehen können.
2: Gibt's doch nicht, sag mal.
1: Das, also diese Spielzeit bestehe ich irgendwie auf eine Pressekarte für den Flaschengeist irgendwann. weil da muss ich dann mal diese Presse, weißt du, diese Karte ausspielen, dieses Ass im Ärmel rausholen, weil kann ja wohl nicht sein. Kann ja wohl nicht sein, dass das alles, und auch das Neinhorn, habe ich gehört, das ist auch schon wieder so gut wie, weißt du, vom Jungen Theater.
2: Ja,
1: das ja, ist... Also beklagt euch nicht über irgendwie, keine Ahnung, so, zu wenig Fans oder so. Aber apropos, liebe Hörer, falls ihr Interesse an der Story des Flaschengeists habt oder auch wie Marian dazu gekommen ist, das zu schreiben oder wie es sich anfühlt, wenn man es geschrieben hat und dann auch noch spielen muss, dann hören Sie doch in unsere Mediathek. Dazu war er auch hier im Studio und hat was dazu erzählt. Total lustig. Sehr, sehr schön.
2: Sehr spannend.
1: Ja, der Tenor Marian Carlos, der kleine Superstar hier in Nordhausen. Mhm. Nicht nur als Sänger und Regisseur, sondern jetzt auch als Autor im Theater Nordhausen.
2: Richtig gut.
1: Wahnsinn.
2: Ja.
1: Okay, dann ja, ein volles Wochenende auf jeden Fall im Theater Nordhausen. Und ich hatte auf Insta, habe ich einen kleinen Beitrag gesehen, das fand ich ganz lustig. Ich hatte schon überlegt, wie ich es ins Programm reinhole, aber ich nutze jetzt einfach diese Gelegenheit hier. Im Theater findet ein Malwettbewerb statt.
2: Ja, das ist richtig. Wir hatten ja Theaterfest Mitte September. Mhm. Und da ist uns die Idee gekommen, Mensch, eigentlich wäre es doch voll cool, wenn wir so als Theater und als alle Theater-Follower die Möglichkeit haben, Tickets zu gewinnen für nämlich das Neinhorn. Mhm. Also da, wenn du ein Tier malst, Auguste.
1: Ach so.
2: Vielleicht malst du ein Tier,
1: ja,
2: fotografierst das,
1: ja.
2: Schickst du es das dann einfach bei Instagram oder Facebook.
1: Ja.
2: Und dann bist du schon mit im Lostopf drin.
1: Ach so, so kommt man an Tickets.
2: So
1: bei euch.
2: Nämlich. Ja, man muss doch schon ein bisschen was machen. Und ein Tier malen? Welches würdest du malen?
1: Irgendein Tier soll ich. Also, und ist wichtig, ob mit Pinsel, Bleistift, Buntstift, Filzstift.
2: Völlig egal.
1: Völlig egal.
2: Mit Farbe, ohne Farbe, mit Bleistift, ist völlig egal.
1: Okay, was für ein Tier würde ich malen? Also, lustig fände ich ein Faultier, muss ich sagen.
2: Kannst du das malen? Könntest du das?
1: Ja, ich glaube schon.
2: Ja?
1: Ja. Oder ein Capybara oder so.
2: Oh, das sind die mit den großen Augen?
1: Naja, nee. Das sind die aussehen wie so pelzige
2: Schweine.
1: Ja.
2: Ah, alles klar. Oh Gott.
1: Oh, ja. Also, ja, schön. Biologie. Genau, auf welches Tier würdest du malen, wenn du an dem Wettbewerb teilnehmen würdest?
2: Eine Raupe.
1: Oh, das
2: geht einfach.
1: Ey, das ist richtig. Das
2: vier
1: ist,
2: Kreise.
1: Ja.
2: Paar Beine.
1: Und dann könntest du auch noch so die Transformation zum Schmetterling schon andeuten und sowas. Weißt du, es ist so richtig philosophisch sogar. Ja.
2: Wow, jetzt haben wir was losgetreten. Ist aber witzig.
1: Und bis wann kann man Tiere einreichen?
2: Bis zum 29. September.
1: Okay, also das Wochenende haben Sie jetzt Zeit, liebe Hörer und Hörerinnen, wenn Sie nicht gerade im Theater sitzen. Und ich bedanke mich bei Franzi Mühlhause, dass sie hier war und uns mit uns zusammen, gemeinsam, alle miteinander, gemeinschaftlich, wie viele Worte fallen mir noch ein, ins Wochenende geblickt hat.
2: Das klingt super. Ich danke dir.
1: Ja, wir hören uns. Bis bald.

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1: Guten Morgen, liebe Hörer. Hier spricht Auguste Sandner und das sind unsere aktuellen Aussichten. Heute erwartet uns nach Auflösung örtlicher Talnebelfelder heiterer bis wolkiger Himmel. Es ist trocken bei 18 bis 21 Grad, im Harz bei 15 bis 18 Grad. Der Wind weht schwach aus Südwest. In der Nacht zum Donnerstag ziehen dann Wolken auf und es kommt zu gelegentlichem Regen, der sich teils schauerartig verstärkt oder gewitterig durchsetzt. Die Temperaturen gehen auf 9 bis 6 Grad zurück bei schwachem Wind.
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1: Liebe Hörer und Hörerinnen, unter dem Titel »Ein Nachmittag, der verbindet« lädt das Team des Hospizhaus Geborgenheit in Neustadt ab 15 Uhr zum traditionellen Apfelfest ein. Es ist eine Einladung, innezuhalten, miteinander ins Gespräch zu kommen und das Leben zu feiern, mit all seinen besonderen Augenblicken. Besucherinnen und Besucher erwartet ein liebevoll gestalteter Nachmittag mit einem kleinen Handwerkermarkt, auf dem regionale Anbieter besondere und handgemachte Dinge präsentieren. Dazu duftet es nach Kaffee und Kuchen und vom Grill gibt es herzhafte Bratwürstchen. Für musikalische Stimmung sorgt eine Live-Jazz-Band, begleitet von weiteren musikalischen und unterhaltsamen Programmpunkten. Auch für kleine Gäste ist etwas dabei. Spielspaß und gemeinsame Erlebnisse machen das Apfelfest zu einem Nachmittag für die ganze Familie. Gemeinsam Zeit schenken, miteinander Erinnerungen schaffen. So heißt es in der Einladung ins Hospiz Haus Geborgenheit in Neustadt. Ab 15 Uhr sind alle in der Badestraße 23a herzlich willkommen. Ebenso willkommen wie im neuen Raum des Projekts Wort Nord am Kornmarkt 4 in Nordhausen. Gehen Sie gern zu den Öffnungszeiten Dienstag bis Donnerstag jeweils 9 bis 12 und 13 bis 15:30 Uhr in das neue Büro und informieren sich zu den geplanten Aktionen des Projekts in Nordhausen. Wort Nord. Was für weltoffene Region Thüringens steht, hat das Ziel, Talente zu binden, Zukunft zu sichern und ist ein Projekt der Hochschule Nordhausen. Im Mittelpunkt steht die Frage, was Hochschule, regionale Unternehmen, Institutionen, Verwaltung und Zivilgesellschaft gemeinsam tun können, damit internationalen Studierenden und jungen Fachkräften der Einstieg in den regionalen Arbeitsmarkt gelingt und sie auch langfristig in der Region bleiben wollen. Und auf etwas einfachere Worte heruntergebrochen, sollen dort gemeinsame Aktionen geplant werden und verbindende Ideen entwickelt werden, die Nordhausen einfach für alle lebenswerter machen. Alteingesessene sowie Zugezogene. Gehen Sie ruhig am Kornmarkt 4 vorbei und lassen sich das von den netten Mitarbeitenden persönlich erklären. Oder Sie haben Kinder oder Enkelkinder im Schlepptau. Dann besuchen Sie wie jeden Mittwoch das tolle Programm in der Stadtbibliothek Nordhausen. Mittendrin heißt das wöchentliche Format und bietet für Kids zwischen 3 und 12 Jahren verschiedene Aktivitäten. Heute liest Frau Tuschi, passend zur fairen Woche in Nordhausen, eine spannende Geschichte rund um das Thema fairer Handel und entdeckt gemeinsam mit den Kindern, wie wir zusammen etwas verändern können. Dabei geht es zum Beispiel auch darum, was alles hinter einem fair gehandelten Fußball steckt. Heute 16 Uhr in der Kinderbuchabteilung der Stadtbibliothek Nordhausen. Mittendrin. Und damit wünscht Radio Enno allen Zuhörern einen willkommenen Mittwoch.
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3: Guten Morgen, liebe Hörer. Hier spricht Auguste Sandner und das sind unsere aktuellen Aussichten. Heute erwartet uns nach Auflösung örtlicher Talnebelfelder heiterer bis wolkiger Himmel. Es ist trocken bei 18 bis 21 Grad, im Harz bei 15 bis 18 Grad. Der Wind weht schwach aus Südwest. In der Nacht zum Donnerstag ziehen dann Wolken auf und es kommt zu gelegentlichem Regen, der sich teils schauerartig verstärkt oder gewittrig durchsetzt. Die Temperaturen gehen auf 9 bis 6 Grad zurück bei schwachem Wind.
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3: Liebe Hörer und Hörerinnen, unter dem Titel »Ein Nachmittag, der verbindet« lädt das Team des Hospizhaus Geborgenheit in Neustadt ab 15 Uhr zum traditionellen Apfelfest ein. Es ist eine Einladung, innezuhalten, miteinander ins Gespräch zu kommen und das Leben zu feiern, mit all seinen besonderen Augenblicken. Besucherinnen und Besucher erwartet ein liebevoll gestalteter Nachmittag mit einem kleinen Handwerkermarkt, auf dem regionale Anbieter besondere und handgemachte Dinge präsentieren. Dazu duftet es nach Kaffee und Kuchen und vom Grill gibt es herzhafte Bratwürstchen. Für musikalische Stimmung sorgt eine Live-Jazz-Band, begleitet von weiteren musikalischen und unterhaltsamen Programmpunkten. Auch für kleine Gäste ist etwas dabei. Spielspaß und gemeinsame Erlebnisse machen das Apfelfest zu einem Nachmittag für die ganze Familie. Gemeinsam Zeit schenken, miteinander Erinnerungen schaffen. So heißt es in der Einladung ins Hospiz Haus Geborgenheit in Neustadt. Ab 15 Uhr sind alle in der Badestraße 23a herzlich willkommen. Ebenso willkommen wie im neuen Raum des Projekts Wort Nord am Kornmarkt 4 in Nordhausen. Gehen Sie gern zu den Öffnungszeiten Dienstag bis Donnerstag jeweils 9 bis 12 und 13 bis 15:30 Uhr in das neue Büro und informieren sich zu den geplanten Aktionen des Projekts in Nordhausen. Wort Nord. Was für weltoffene Region Thüringens steht, hat das Ziel, Talente zu binden, Zukunft zu sichern und ist ein Projekt der Hochschule Nordhausen. Im Mittelpunkt steht die Frage, was Hochschule, regionale Unternehmen, Institutionen, Verwaltung und Zivilgesellschaft gemeinsam tun können, damit internationalen Studierenden und jungen Fachkräften der Einstieg in den regionalen Arbeitsmarkt gelingt, und sie auch langfristig in der Region bleiben wollen. Und auf etwas einfachere Wort

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Heute liest Frau Tuschi, passend zur fairen Woche in Nordhausen, eine spannende Geschichte rund um das Thema fairer Handel und entdeckt gemeinsam mit den Kindern, wie wir zusammen etwas verändern können. Dabei geht es zum Beispiel auch darum, was alles hinter einem fair gehandelten Fußball steckt. Heute 16 Uhr in der Kinderbuchabteilung der Stadtbibliothek Nordhausen. Mittendrin. Und damit wünscht Radio Enno allen Zuhörern einen willkommenen Mittwoch.

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1: Gerechtigkeit, Friede, Freude, Freiheit, Zusammenhalt, Gesundheit, Zufriedenheit und fröhliche Menschen. Wer wünscht sich das nicht, oder? Wenn Sie zu der Gruppe gehören, die das gern hätte, sind Sie am 26.09.2026 ab 14 Uhr auf dem Gehegeplatz in Nordhausen Gold richtig. Unter dem Motto Nordhausen fest zusammen, bunt und kreativ findet dort ein großes Familienfest statt. Für jeden wird etwas dabei sein, von ganz jung bis ganz alt. Für die Jüngsten gibt es zum Beispiel Spiele, Basteleien, Schminken. Auch Happy Lino baut einige Attraktionen auf, wie Torwandschießen oder eine Hüpfburg. Für alle Besucher gibt es unter der Devise Ausprobieren, Gestalten und gemeinsam kreativ werden Mitmachangebote, Musik von Chören und Bands, dazu Tanz und einen Markt. Auch für das leibliche Wohl ist in jeder Hinsicht gesorgt, mit Speisen und Getränken aus aller Welt. Auch für Vegetarier, Kinderessen, Kaffee und Kuchen. Das bunte Treiben wird abends von der Coverband Mensch Meier beendet. Die teilnehmenden Vereine würden sich über ihren Besuch am 26.09.26 ab 14 Uhr auf dem Gehegeplatz in Nordhausen sehr freuen. Bringen Sie gern die Familie und Freunde mit. Für reichlich Sitzgelegenheiten wird gesorgt. Ach ja, eins ist noch wichtig. Der Eintritt ist frei.

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1: Guten Morgen, liebe Hörer. Hier spricht Auguste Sandner und das sind unsere aktuellen Aussichten. Heute erwartet uns nach Auflösung örtlicher Talnebelfelder heiterer bis wolkiger Himmel. Es ist trocken bei 18 bis 21 Grad, im Harz bei 15 bis 18 Grad. Der Wind weht schwach aus Südwest. In der Nacht zum Donnerstag ziehen dann Wolken auf und es kommt zu gelegentlichem Regen, der sich teils schauerartig verstärkt oder gewittrig durchsetzt. Die Temperaturen gehen auf 9 bis 6 Grad zurück bei schwachem Wind.
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1: Liebe Hörer und Hörerinnen, unter dem Titel »Ein Nachmittag, der verbindet« lädt das Team des Hospizhaus Geborgenheit in Neustadt ab 15 Uhr zum traditionellen Apfelfest ein. Es ist eine Einladung, innezuhalten, miteinander ins Gespräch zu kommen und das Leben zu feiern, mit all seinen besonderen Augenblicken. Besucherinnen und Besucher erwartet ein liebevoll gestalteter Nachmittag mit einem kleinen Handwerkermarkt, auf dem regionale Anbieter besondere und handgemachte Dinge präsentieren. Dazu duftet es nach Kaffee und Kuchen und vom Grill gibt es herzhafte Bratwürstchen. Für musikalische Stimmung sorgt eine Live-Jazz-Band, begleitet von weiteren musikalischen und unterhaltsamen Programmpunkten. Auch für kleine Gäste ist etwas dabei. Spielspaß und gemeinsame Erlebnisse machen das Apfelfest zu einem Nachmittag für die ganze Familie. Gemeinsam Zeit schenken, miteinander Erinnerungen schaffen, so heißt es in der Einladung ins Hospizhaus Geborgenheit in Neustadt. Ab 15 Uhr sind alle in der Badestraße 23a herzlich willkommen. Ebenso willkommen wie im neuen Raum des Projekts Wort Nord am Kornmarkt 4 in Nordhausen. Gehen Sie gern zu den Öffnungszeiten Dienstag bis Donnerstag jeweils 9 bis 12 und 13 bis 15:30 Uhr in das neue Büro und informieren sich zu den geplanten Aktionen des Projekts in Nordhausen. Wort Nord. Was für weltoffene Region Thüringens steht, hat das Ziel, Talente zu binden, Zukunft zu sichern und ist ein Projekt der Hochschule Nordhausen. Im Mittelpunkt steht die Frage, was Hochschule, regionale Unternehmen, Institutionen, Verwaltung und Zivilgesellschaft gemeinsam tun können, damit internationalen Studierenden und jungen Fachkräften der Einstieg in den regionalen Arbeitsmarkt gelingt und sie auch langfristig in der Region bleiben wollen. Und auf etwas einfachere Worte heruntergebrochen, sollen dort gemeinsame Aktionen geplant werden und verbindende Ideen entwickelt werden, die Nordhausen einfach für alle lebenswerter machen. Alteingesessene sowie Zugezogene. Gehen Sie ruhig am Kornmarkt 4 vorbei und lassen sich das von den netten Mitarbeitenden persönlich erklären. Oder Sie haben Kinder oder Enkelkinder im Schlepptau. Dann besuchen Sie wie jeden Mittwoch das tolle Programm in der Stadtbibliothek Nordhausen. Mittendrin heißt das wöchentliche Format und bietet für Kids zwischen 3 und 12 Jahren verschiedene Aktivitäten. Heute liest Frau Tuschi, passend zur fairen Woche in Nordhausen, eine spannende Geschichte rund um das Thema fairer Handel und entdeckt gemeinsam mit den Kindern, wie wir zusammen etwas verändern können. Dabei geht es zum Beispiel auch darum, was alles hinter einem fair gehandelten Fußball steckt. Heute 16 Uhr in der Kinderbuchabteilung der Stadtbibliothek Nordhausen. Mittendrin. Und damit wünscht Radio Enno allen Zuhörern einen willkommenen Mittwoch.

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3: Einen wunderschönen guten Morgen zusammen. Am 20. September fand wieder das Kinderrechtefest in und um die Flohburg in Nordhausen statt. Ein Fest, das auf die Kinderrechte aufmerksam macht und bei dem lokale Akteure Aktionen und Programm für die jungen Mitmenschen anbieten. Radio Enno war dieses Mal nur mit einem kleinen Stehtisch vertreten, hat aber einige Wunschlieder gesammelt, die nun gespielt werden sollen. Zuallererst spielen wir einen Song für eine der tollen ehrenamtlichen Helferinnen vor Ort. Viel Spaß bei den Wunschhits des Kinderrechtefests 2026 in Nordhausen.

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Und weiter geht's mit den Wunschhits zum Kinderrechtefest 2026, das am 20. September in der Flohburg stattfand. Dort haben wir Menschen getroffen, die sich Lieder gewünscht haben für diesen Mittwochmorgen. Und Steffi Pfeiffer war ebenfalls vor Ort. Der eine oder die andere kennt sie vielleicht. Und sie hat sich das nächste Lied gewünscht, Forever Young.

Liebe Hörer und Hörerinnen, mein Name ist Auguste Sandner und Sie hören Wunschhits eingesammelt vor Ort in der Flohburg zum Kinderrechtefest 2026 in Nordhausen. Diese Lieder wurden sich gewünscht von den Menschen, die da in und um die Flohburg unterwegs waren und die auf die Kinderrechte aufmerksam gemacht haben und wie nicht anders zu erwarten, haben wir einige bekannte Gesichter getroffen, unter anderem unseren lieben Wolfgang Scholz, hier bekannt unter dem Decknamen Monster, der auch zwei Sendungen bei uns produziert, und der hat sich ganz frech und frei auch mal einen Song gewünscht. Und wen wir noch getroffen haben und welche Songs sich noch gewünscht wurden, das hören Sie jetzt hier bei Radio NU auf 100.4 und der Tag gehört dir.

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1: Radio Enno war beim Kinderrechtefest in Nordhausen 2026. Dieses fand am 20. September in und um die Flohburg statt. Wir haben dort einige Menschen getroffen, die bei uns ihre Wunschlieder abgeben konnten und die spielen wir heute. Perfekt, um in den Tag zu starten. Und einige bekannte Menschen haben wir getroffen, die sich Songs gewünscht haben. Aber wir haben natürlich auch Leute getroffen, die einfach am Stand stehen geblieben sind und Lieder aufgeschrieben haben, wozu es jetzt gar keine spezielle Geschichte gibt. Und davon spielen wir jetzt ein paar. Und das hören Sie jetzt hier bei Radio Enno, dem Bürgerradio von Nordhausen für Nordhausen. Mein Name ist Auguste Sandner und ich wünsche Ihnen einen schönen Tag.
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1: Am 20. September fand das Kinderrechtefest 2026 in und um die Flohburg statt. Radio Enno hatte dort einen Stehtisch mit einer kleinen Box und man konnte Wunschlieder einwerfen. Diese hören Sie in dieser Sendestunde. Das Kinderrechtefest findet jährlich statt, um uns immer wieder auch an die Kinderrechte zu erinnern und auch um einen Anlass zu schaffen, um mit den Kids einige coole Sachen zu machen. Und so waren verschiedene Akteure auch wieder präsent an diesem Sonntag 2026 um die Flohburg. Und unter anderem war die Feuerwehr vor Ort und hat Einblicke in ein Feuerwehrauto gegeben und in verschiedene Löschvorgänge und so weiter und so fort. Und ich bin da stehen geblieben, weil es gab auch so wie eine Art Puppenhaus und da wurde dran simuliert, wie sich eine Rauchentwicklung wie das sich durch das Haus frisst, wohin der Rauch steigt, welche Anzeichen man eventuell beachten sollte, also um es entweder zu löschen oder das Haus zu verlassen, mit Wasser löschen, mit einer Decke löschen und so weiter, also Hinweise und Tipps und Tricks, unter anderem auch, ne, dass man jetzt, wenn irgendwo ein Brand entstanden ist oder sowas, nicht sofort das Fenster aufreißt, weil der da reinströmende Sauerstoff dann nur dazu beiträgt, dass sich eventuell das Feuer noch schneller entwickelt und so weiter und so fort. Und ja, neben diesem sehr informativen und super entspannten, sympathischen Gespräch, wobei ich auch wieder viel lernen durfte, auch über die Materialzusammensetzung von Bettwäsche und Decken und so weiter und so fort, haben wir dann natürlich auch diejenigen dort an dem Stand der Feuerwehr gefragt, was sie sich für Hits wünschen für diese Sendestunde. Und das kam dabei raus. Viel Vergnügen. Liebe Grüße an die Feuerwehr in Nordhausen. 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

0: Radio NO war mit einem Stand auf dem Kinderrechtefest in Nordhausen vertreten. Am 20. September hatten wir unseren Tisch aufgestellt mit einer kleinen Box und alle konnten Wunschlieder reinwerfen. Außerdem waren wir bei der Feuerwehr und den zuletzt gehörten Song Dancing Queen von ABBA. Da hat man uns erklärt, der ist richtig gut bei so Reanimation, also um den Takt zu halten. Sollten Sie mal jemanden reanimieren müssen, dann denken Sie doch an ABBA und Dancing Queen. Dann haben Sie den perfekten Rhythmus, um ein Menschenleben zu retten, eventuell. Ich hoffe natürlich, Sie müssen das nie anwenden, aber so wurde es uns beim Kinderrechtefest erklärt. Und der nächste Song, den wir spielen, ist für Lina. Lina hat sich Chicken Banana gewünscht und danach folgen noch einige andere Hits, die wir an diesem Kinderrechtefest gesammelt haben. Viel Vergnügen damit!
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3: Guten Morgen, liebe Hörer. Hier spricht Auguste Sandner und das sind unsere aktuellen Aussichten. Heute erwartet uns nach Auflösung örtlicher Talnebelfelder heiterer bis wolkiger Himmel. Es ist trocken bei 18 bis 21 Grad, im Harz bei 15 bis 18 Grad. Der Wind weht schwach aus Südwest. In der Nacht zum Donnerstag ziehen dann Wolken auf und es kommt zu gelegentlichem Regen, der sich teils schauerartig verstärkt oder gewittrig durchsetzt. Die Temperaturen gehen auf 9 bis 6 Grad zurück bei schwachem Wind.
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3: Liebe Hörer und Hörerinnen, unter dem Titel »Ein Nachmittag, der verbindet« lädt das Team des Hospizhaus Geborgenheit in Neustadt ab 15 Uhr zum traditionellen Apfelfest ein. Es ist eine Einladung, innezuhalten, miteinander ins Gespräch zu kommen und das Leben zu feiern, mit all seinen besonderen Augenblicken. Besucherinnen und Besucher erwartet ein liebevoll gestalteter Nachmittag mit einem kleinen Handwerkermarkt, auf dem regionale Anbieter besondere und handgemachte Dinge präsentieren. Dazu duftet es nach Kaffee und Kuchen und vom Grill gibt es herzhafte Bratwürstchen. Für musikalische Stimmung sorgt eine Live-Jazz-Band, begleitet von weiteren musikalischen und unterhaltsamen Programmpunkten. Auch für kleine Gäste ist etwas dabei. Spielspaß und gemeinsame Erlebnisse machen das Apfelfest zu einem Nachmittag für die ganze Familie. Gemeinsam Zeit schenken, miteinander Erinnerungen schaffen. So heißt es in der Einladung ins Hospizhaus Geborgenheit in Neustadt. Ab 15 Uhr sind alle in der Badestraße 23a herzlich willkommen. Ebenso willkommen wie im neuen Raum des Projekts Wort Nord am Kornmarkt 4 in Nordhausen. Gehen Sie gern zu den Öffnungszeiten Dienstag bis Donnerstag jeweils 9 bis 12 und 13 bis 15.30 Uhr in das neue Büro und informieren sich zu den geplanten Aktionen des Projekts in Nordhausen. Wort Nord, was für weltoffene Region Thüringens steht, hat das Ziel, Talente zu binden, Zukunft zu sichern und ist ein Projekt der Hochschule Nordhausen. Im Mittelpunkt steht die Frage, was Hochschule, regionale Unternehmen, Institutionen, Verwaltung und Zivilgesellschaft gemeinsam tun können, damit internationalen Studierenden und jungen Fachkräften der Einstieg in den regionalen Arbeitsmarkt gelingt und sie auch langfristig in der Region bleiben wollen. Und auf etwas einfachere Worte heruntergebrochen, sollen dort gemeinsame Aktionen geplant werden und verbindende Ideen entwickelt werden, die Nordhausen einfach für alle lebenswerter machen. Alteingesessene sowie Zugezogene. Gehen Sie ruhig am Kornmarkt 4 vorbei und lassen sich das von den netten Mitarbeitenden persönlich erklären. Oder Sie haben Kinder oder Enkelkinder im Schlepptau. Dann besuchen Sie wie jeden Mittwoch das tolle Programm in der Stadtbibliothek Nordhausen. Mittendrin heißt das wöchentliche Format und bietet für Kids zwischen 3 und 12 Jahren verschiedene Aktivitäten. Heute liest Frau Tuschi, passend zur fairen Woche in Nordhausen, eine spannende Geschichte rund um das Thema fairer Handel und entdeckt gemeinsam mit den Kindern, wie wir zusammen etwas verändern können. Dabei geht es zum Beispiel auch darum, was alles hinter einem fair gehandelten Fußball steckt. Heute 16 Uhr in der Kinderbuchabteilung der Stadtbibliothek Nordhausen. Mittendrin. Und damit wünscht Radio Enno allen Zuhörern einen willkommenen Mittwoch.

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1: Liebe Hörer und Hörerinnen, auch das war ein Lied, das sich zum Kinderrechtefest an der Flohburg von Besuchern und Besucherinnen gewünscht wurde. Denn am 20. September fand wieder das Kinderrechtefest in Nordhausen statt. Ein Fest, das auf die Kinderrechte aufmerksam macht und bei dem lokale Akteure Aktionen und Programm für die jungen Mitmenschen anbieten. Auf die Feuerwehr kamen wir schon zu sprechen, den BUND sollte ich noch erwähnen, die auch wieder mit coolen Mitmachaktionen am Start waren, wie zum Beispiel eine Riech- und eine Fühlstation und ein Quiz, bei dem man Tieren ihre Fußabdrücke zuordnen sollte. Und bevor ich auf die Wunschlieder des Zappellini eingehe, hören wir den Song der Gruppe Beatless, die am 20. September live auf dem Hof der Flohburg gespielt haben.
2: Ja, hi, wir sind Beatless und der nächste Song heißt Stand Your Ground. Vielen Dank, ist von uns.

Das war Stay on Your Ground von Beatless. Hat mich super gefreut, dass wir das einfangen konnten beim Kinderrechtefest an der Flohburg. Und wem das gefallen hat, der kann sich vielleicht mal auf der Insta-Seite von Beatless umschauen und gucken, was die sonst so machen. Genau. Und jetzt geht's weiter. Der Morgen ist schon fortgeschritten und wir trauen uns jetzt auch ein bisschen härtere Beats und etwas, ja, nicht so angepasste Songs zu spielen. Der Zappellini war mit vor Ort beim Kinderrechtefest und hat sich das ein oder andere wilde Lied gewünscht und das wollen wir natürlich spielen. So ist das hier beim Bürgerradio. Da kommt auch mal was, was nicht aktuell in den Charts gedudelt wird. Mit dem nächsten Song grüßt Alex Steffi und den ganzen Zappellini und im Anschluss kommen ein paar weitere Songs, die sich die Gruppe um Steffi Böttcher gewünscht hat und hat mich sehr gefreut, dass ich euch auf dem Kinderrechtefest begegnet bin. Immer wieder schön.

Liebe Hörer und Hörerinnen, Sie hören die Lieder, die Radio Enno beim Kinderrechtefest am 20. September in der Flohburg eingesammelt hat. Wir hatten einen Stehtisch mit einer Box und dort konnten Wunschlieder eingeworfen werden. Außerdem sind wir übers Gelände gelaufen und haben die beteiligten Akteure befragt, was sie denn gerne so an einem Mittwochmorgen im Radio hören möchten. Und dabei sind diese wunderschönen Lieder zusammengekommen. Auch die Gruppe um Steffi Böttcher und den Zappellini war wieder vor Ort und hat für Kids tolle Sachen angeboten. Trotz des schlechten Wetters haben sie die Stellung gehalten und die nächsten Lieder sind auch auf ihren Mist gewachsen, wenn ich das so sagen darf. Aber ich weiß, dass ich das so sagen darf. Und ich wünsche einen wunderschönen Morgen mit den Liedern, die irgendwie Bratwurstzange und kein Kokain heißen und so weiter und so fort. Und Grüße wurden auch noch abgegeben an Kai Buchmann, den Oberbürgermeister der Stadt Nordhausen, und an das Woli im Stadtpark. Das ist das neue Café, was eröffnet hat. Kann man ja mal vorbeigucken und ausprobieren, ob einem das dort gefällt. Und es wurden sogar Grüße an mich gesendet. Irgendwie merkwürdig, mich jetzt selbst zu grüßen. Aber lieben Dank, Steffi. Grüße gehen zurück. Ich hoffe, ihr hört gerade zu und lauscht euren Wunschliedern.

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1: Mein Name ist Auguste Sandner und Sie hören die Wunschhits, die wir beim Kinderrechtefest 2026 in der Flohburg eingesammelt haben. Wir hatten wieder einen Stand und jeder konnte Wunschlieder einwerfen. Und so kommt eine schöne, bunte Stunde oder auch in diesem Falle zwei schöne, bunte Stunden zusammen. Und Sie, liebe Hörer und Hörerinnen, können auch Teil von Radio NO werden. Kommen Sie einfach vorbei, nehmen Ihre eigene Sendung auf, holen Sie sich das Mikrofon, führen irgendwie außerhalb Interviews und bringen das Material hierher und wir bauen dann einen hübschen Beitrag. Das ist Bürgerradio von Nordhausen für Nordhausen. Sie hören uns auf UKW 100.4 und online im Stream weltweit bei www.radio-no.de. Nur empfehlenswert, kann ich sagen, hier einfach am August-Bebel-Platz vorbeizukommen und Teil zu werden des Bürgerradios. Das ist einzigartig. Also nirgendwo anders, außer in Thüringen, gibt es 6 Bürgerradios, an denen man so teilhaben kann. Und Nordhausen, das Oberzentrum, hat ein eigenes. Also ich kann Ihnen nur sagen, wir freuen uns über Besuch, wir freuen uns über Interessierte, Mitmachende. Wenn Sie heute in den 2 Stunden nicht die Musik gehört haben, die Sie gerne hören wollen, dann kommen Sie doch einfach vorbei und bauen Ihre eigene Sendestunde mit der Musik, die Sie gut finden. Das ist ernst gemeint. Kommen Sie einfach vorbei, das macht hier Spaß. Können Sie einige Leute fragen, die schon Erfahrung mit uns gemacht haben. Mein Name ist Auguste Sandner und Sie hören Radio NO auf 100.4 und der Tag gehört dir. Es geht weiter mit den Wunschliedern zum Kinderrechtefest 2026.

Sie hören die Wunschhits, die sich zum Kinderrechtefest 2026 am 20. September in der Flohburg gewünscht wurden. Wir hatten eine Box aufgestellt und jeder durfte Liedtitel plus Grüßen einwerfen. Und so gestalteten sich dann prompt zwei ganze Programmstunden hier bei Radio Enno, dem Bürgerradio von Nordhausen für Nordhausen, dem Radio, bei dem Sie mitwirken können. Deswegen ist es mir eine große Freude, heute am Morgen Ihre Wunschlieder zu spielen. Sollte nicht das dabei sein, was Ihnen gefällt, kommen Sie einfach vorbei und machen Ihre eigene Hitlist, Setlist hier bei uns am August-Bebel-Platz. Oder es gefällt Ihnen und Sie hören einfach weiter zu auf 100.4 oder über den Stream auf www.radio-no.de.

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Das war Raw Silk mit Do It To The Music. Heute ein bisschen geschmeidiger, aber wir steigern uns von Song zu Song zu einer Disco-Explosion.

So schnell kann es gehen. Space Age Grooves neigt sich dem Ende entgegen. Schön, dass ihr dabei wart, der Musik lauschen konntet und euch ein Feeling Good Moment mitzugeben für die nächsten sommerlichen Tage. Also bis zum nächsten Mal zur letzten Ausgabe Nummer 60 hier auf Radio Enno mit

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Einen wunderschönen guten Tag und herzlich willkommen zur September-Ausgabe von Monsters Musikmix. Sendeverantwortung und für euch am Mikro Wolfgang Scholz aus Nordhausen. Und wie ihr schon gehört habt, war das Clean's Clearwater Revival, hatte ich in den letzten Sendungen immer eine Platte nach der anderen vorgestellt. Das ist mittlerweile ihr sechstes Album, von dem dieser Song Pagan Baby war. Und das Album heißt Benileum, erschien am 7. Dezember 1970 bei Fantasy Records und geht gut 41 Minuten. Und die Besetzung war natürlich wie immer Duke Clifford am Schlagzeug, Stu Cook am Bass, John Fogerty Gitarre, Mundharmonika Gesang und Tom Fogerty Rhythmusgitarre Gesang und Hammond Orgel. Verkauft hat er sich natürlich auch wieder super, nur allein in Amerika über 1 Million Mal. Der zweite Song, den ich noch für euch spiele, heißt Hideaway. Die Single-Auskopplung damals waren ja hier Have You Ever Seen a Rain und Hey Tonight, aber die können wir ja sogar im kommerziellen Radio hören. Deshalb der Song Hideaway von Clean's Clearwater Revival.

CR. 1 Euro Marmel noch, das gibt's dann in der Oktober-Sendung logischerweise. Bin ich wieder bei Pink Floyd bei ihrem Album Animals. Der letzte Song von diesem Album geht ja nur 1 Minute 30. Pigs on the Wing Part 2. Und deshalb gibt's da gleich noch einen Song von Pink Floyd hinterher, der nicht so bekannt ist. Free 4 heißt der, das war eine Filmmusik. Und deren gibt's dann gleich im Anschluss.

dass der Song von Pink Floyd war, hätten jetzt bestimmt die wenigsten gedacht. Kommen wir mal wieder zu einem traurigen Anlass. Wie ja sicher alle mitbekommen haben, Frank Beard, der von 1969 bis 2021 Schlagzeuger von ZZ Top war. Geboren wurde er am 11. Juni 1949 in Frankstown, Texas und verstarb hier am 17. August 2026 in Richmond, Texas. Im Alter von 77 Jahren. Er war ja ein amerikanischer Bluesmusiker als Schlagzeuger. Wie gesagt, von ZZ Top war er bekannt. Sein Stil reichte über Texas Blues, Southern Rock und Blues Rock. Und er hat natürlich ZZ Top mitgeprägt durch diesen jahrelangen Stil. Und Dusty Hill ist ja auch schon vor einigen Jahren von uns gegangen. Und deshalb nochmal ein Song, deshalb natürlich auch ein Song zur Erinnerung an Frank Beard. Den Titel hat er auch mitgeschrieben: Jesus Last Left Chicago.

ZZ Top mit Frank Beard am Schlagzeug. Im August gab es auch einen 30. Todestag von Rio Reiser, als Ralph Christian Möbius in West-Berlin am 9. Januar 1950 geboren, ist er ja leider schon im Alter von 46 Jahren am 20. August in Fresenhagen verstorben. War ein deutscher Sänger, Musiker, Komponist, Liedtexter und Schauspieler. 1970 hat er sich schon geoutet und bis 85 war er Sänger und Haupttexter der Band Ton Sterne Scherben. Und nachdem sich Band auflöste, hat er seine Karriere als Solokünstler fortgesetzt. Zu seinen bekanntesten Liedern gehören zum Beispiel Mach kaputt, was euch kaputt macht, Keine Macht für niemand, Racha-Song mit den Scherben oder König von Deutschland, Alles Lüge, Junimond aus seiner Leben, aus seiner Solozeit, aber auch für die damalige Linke aktiv und. Also eine ausführliche Biografie hat er hinter sich und zur Erinnerung zum 30. Todestag von Rio Reiser der Song Träumer.

Träumer von Rio Reiser zur Erinnerung an seinen 30. Todestag. Ebenfalls im September ist natürlich immer am 18.09. Jimi Hendrix sein Todestag. Er verstarb ja da 1970 und deshalb gibt es auch im September immer einen Song von ihm und diesmal live, Are You Experienced?

Jimi Hendrix, der Master der Gitarre. Tony Iommi ist ebenfalls ein Master der Gitarre, war ja jahrzehntelang der Gitarrist von Black Sabbath und hat natürlich auch ein Soloalbum veröffentlicht. Jetzt muss man natürlich mal wieder was Neueres bringen nach nur alten Kram, sag ich mal. Und von diesem Soloalbum hören wir den Song Scant of Dark und das ist ein Instrumentaltitel. Dauert ein bisschen, ehe es richtig losgeht.

eine coole Rockband aus Schweden sind, die Spiders, 2010 in Göteborg gegründet, haben jetzt ihr 5. Album veröffentlicht und die Besetzung ist Ann-Sophie Holz, Gesang, Oskar Brindmark am Schlagzeug, Jon Hals an der Gitarre und Richard Hellgren spielt die zweite Gitarre, Alex Maja den Bass. Und ihr neues Album heißt Crystal Ice und daraus den Song Creatures of the Night.

Die Spiders aus Schweden, eine coole Band, solltet ihr unbedingt mal reinhören. Und da bin ich natürlich jetzt, die letzten 10, 15 Minuten dieser Sendung gehören heute Monoke wieder, der ehemaligen Bluesband aus der DDR. Jetzt bohrt hier irgendwer, toll. Und deshalb spiele ich erstmal einen Song von ihnen, damit ihr das nicht mehr hören müsst. Und zwar Berlin.

Monoke Berlin aus dem Jahr 96 wie die nächsten zwei Titel, die ich noch spiele auch. Es gibt ja immer noch zurzeit zwei Bands, einmal die Kraftblues, also Monoke Kraftblues und dann Monoke, also mit Pünkten dazwischen, Monoke Band. Und dieses Jahr feiert ja eigentlich Monoke auch sein 50-jähriges Bandjubiläum und dazu gibt es im Kessehaus in der Kulturbrauerei Berlin auch ein Konzert zum 50-jährigen Bandjubiläum. Das sollte jetzt eigentlich im September stattfinden. Und zwar kommt jetzt noch ein Song von dem Jahr 96, Schweine nach vorn.

Ja, das ist nochmal Menoge mit Mitternacht. Vorher verabschiede ich mich schon mal, denn der Titel kann nicht ausgespielt werden. Mit Menoge ist danach erstmal Schluss. Und lasst euch überraschen, wie es im Oktober dann weitergeht musikalisch. Sendeverantwortung und für euch am Mikro Wolfgang Scholz aus Nordhausen. Und ich bedanke mich bei allen Hörerinnen. Tschüss, macht's gut, bis zum nächsten Mal.

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1: Hallo, Auguste Sandner hier. Wir werfen rechtzeitig vorm Wochenende den Blick ins Wochenende, denn wir sind in die Zukunft fokussiert. Keine Ahnung, warum mir das jetzt so in den Sinn kommt, aber Franziska Mühlhause ist bei mir. Hallo Franzi.
2: Hallo Auguste.
1: Gleich zu Beginn, siehst du, weil es mir jetzt gerade auffällt, ich lese überall Franzi.
2: Ja.
1: Ist Franziska, magst du den Namen nicht oder?
2: Doch, ich mag den Namen, aber es hat so ein bisschen was von, wenn die Mutti böse und streng wird, dann ist es Franziska.
1: Ah ja, okay.
2: Aber Franzi ist irgendwie so freundlicher.
1: Okay, verstehe. Genau, du bist jetzt in der Öffentlichkeitsarbeit des Theaters Nordhausen sozusagen neu und wirfst mit mir einen Blick ins Wochenende, also in das Programm des Theaters.
2: Yes.
1: Liebe Hörer und Hörerinnen, das Theater ist wieder zurück aus der Spielzeitpause, jetzt schon ein paar Wochen, also es ist schon ordentlich in Betrieb. Und ich hatte auch schon einige Menschen hier. Frau Dr. Juliane Hirschmann war bei mir und Sönke Schnitzer, der Leiter der neue Leiter des jungen Theaters Nordhausen und so. Also war schon ordentlich Betrieb und ich kann Ihnen sagen, in den nächsten Tagen kommt auch noch das ein oder andere neue Gesicht hier ins Radio.
2: Oho!
1: Ja, Neugierde, bleiben Sie dran auf jeden Fall. Und Franzi, du hast den Plan fürs Wochenende. Was muss man sich unbedingt ansehen?
2: Es wird ein Kuddelmuddel der Gefühle tatsächlich.
1: Alles klar.
2: Weil wir feiern am Freitag, am 25. feiern wir große Premiere von Werther, der Oper auf Französisch von Jules Massenet. Aber es gibt, also keine Sorge, weil ich das jetzt schon von vielen gehört habe, so französische Oper, verstehe ich ja gar nicht. Mhm. Ja, prinzipiell schon, weil die Sänger und Sängerinnen singen natürlich auch auf Französisch. Auf Deutsch klänge es wahrscheinlich einfach komisch.
1: Mhm.
2: Kläng, ist das eigentlich ein Wort?
1: Kläng ist komisch, ja, ich glaube schon.
2: Kläng ist komisch.
1: Natürlich.
2: Ja, ihr wisst, was ich meine.
1: Oh. Ja, im Theater ist alles Behauptung. Behaupte doch einfach, das ist so.
2: Es gibt
1: richtig.
2: Es Kläng.
1: Gibt's. Mhm. Ja?
2: Es klingt immer falscher.
1: Du kannst jetzt auch ein paar Mal kannst du es sagen, dann schlagen es die meisten auch nach.
2: Ja. Ja. Aber warte mal, wo war ich denn jetzt?
1: Du wolltest sagen, dass eine Oper auf Französisch würde komisch klingen, würde man sie auf Deutsch singen.
2: Absolut richtig, aber wir haben da was total Cooles mit eingebaut, nämlich so wie man es auch von Netflix kennt, hast du ja Untertitel und wir haben Übertitel.
1: Mhm, dann guckst du die ganze Zeit eigentlich über den Sängern und Sängerinnen.
2: Genau, aber wenn ich das aus dem Nähkästchen schon mal erzählen darf, ich habe an einer Hauptprobe teilgenommen und habe mir das Ganze mal angeguckt.
1: Mhm.
2: Und das war übrigens auch mein erstes Mal, dass ich mir eine Oper mit Übertiteln angeguckt habe. Und es hat null gestört, aber es war total cool.
1: Mhm.
2: Also weil du halt wirklich jedes Wort verstanden hast.
1: Mhm. Und du hast nicht nur so dann einfach auf Herz umgestellt und dir deinen Teil dazu gereimt, sondern du wusstest, ah ja, darum geht's wirklich.
2: Richtig, genau. Okay. Und das haben sie jetzt gesagt. Und das macht's nochmal so viel dramatischer. Also das ist, also sowas wirklich fürs Herz, habe ich ja letzte Woche schon gesagt. Ich bleibe dabei. Es wird einfach, ich fiebere da richtig drauf hin auf diese Premiere. Das ist großartig gemacht.
1: Sehr cool. Am Freitag ist Premiere von Werther, aber es basiert schon auf dem Grundstoff von Goethe.
2: Richtig.
1: Die Leiden des jungen W.
2: Ja, okay. Es endet auch dementsprechend.
1: Tragisch.
2: Spoiler!
1: Also Freitag Premiere. Was kommt dann am Samstag?
2: Samstag kommt dann das komplette Gegenteil, nämlich richtig Pep in die Bude.
1: Mhm.
2: Die DDR-Hits aus Operette und Musical sind wieder da. Und das ist auch ziemlich cool. Das Schöne ist ja, wenn man am Theater arbeitet, kriegst du ja das ein oder andere mit.
1: Mhm.
2: Ne? Und also die sind vier Sänger, und also Sängerinnen.
1: Mhm.
2: Und die sind alle super schick angezogen, richtig schön in Abendgarderobe. Also man hat auf jeden Fall was fürs Auge, das ist total cool.
1: Ja.
2: Das ganze Orchester ist mit auf der Bühne, so muss man sich das vorstellen. Und dann gibt es da einfach ein Gute-Laune-Hit nach dem nächsten. Also da kann man eigentlich auch auf dem Sitz schön mitschunkeln.
1: Oh, wie cool. Und ich kann mir aber unter DDR-Hits, also ja klar, wahrscheinlich, wenn ich einen hören würde, ne, würde ich so denken, ah ja, ich glaube, das könnte einer sein.
2: Ja.
1: Aber mir fallen jetzt spontan so keine ein. Und vor allen Dingen aus Operette und Musical, das ist ja nochmal sehr speziell. Das ist ja nicht das, was man im Radio gehört hat.
2: Richtig.
1: Nee,
2: genau. Es ist tatsächlich ein bisschen spezieller, aber da sind auf jeden Fall auch einige Ohrwürmer mit dabei, die, also niemand muss in der DDR-Zeit aufgewachsen sein, um das cool finden zu können, finde ich. Und das macht es irgendwie schon wieder sehr, sehr schön.
1: Cool, man hat was fürs Auge, sagst du auf der Bühne, am Samstag. Ja, und sag bloß, am Sonntag gibt es auch noch was.
2: Am Sonntag gibt es auch noch
1: Ihr hört ja gar nicht auf.
2: Nee, es endet nicht. Mhm. Aber es ist am Sonntag nicht im Theater, sondern in der Echter Nordhäuser Traditionsbrennerei.
1: Ah, eure Kooperation.
2: Jawohl, denn da feiert der Flaschengeist Premiere. Das ist ein sehr, sehr schönes Stück von Marian Carlos. Mhm. Und das erste Mal übrigens, dass er sich als Autor an einem Stück versucht hat, ist auch ein ganz intimer Rahmen, weil der Raum ist halt jetzt nicht so kein Theatersaal, sondern das ist, ich glaube, 40 oder 60 Plätze gibt's.
1: Ja, 60.
2: Genau, und es ist also sehr intim und sehr nah auch. Und diese Vorstellung ist ausverkauft, inklusive alle anderen danach auch. Das ist krass.

0: Also beklagt euch nicht über irgendwie, keine Ahnung, so zu wenig Fans oder so. Aber apropos, liebe Hörer, falls ihr Interesse an der Story des Flaschengeists habt oder auch wie Marian dazu gekommen ist, das zu schreiben oder wie es sich anfühlt, wenn man es geschrieben hat und dann auch noch spielen muss, dann hören Sie doch in unsere Mediathek. Dazu war er auch hier im Studio und hat was dazu erzählt. Total lustig. Sehr, sehr schön.
1: Sehr spannend.
0: Ja, der Tenor Marian Carlos, der kleine Superstar hier in Nordhausen, nicht nur als Sänger und Regisseur, sondern jetzt auch als Autor im Theater Nordhausen.
1: Richtig gut.
0: Wahnsinn.
1: Ja.
0: Okay, dann ja, ein volles Wochenende auf jeden Fall im Theater Nordhausen. Und ich hatte auf Insta, habe ich einen kleinen Beitrag gesehen, das fand ich ganz lustig. Ich hatte schon überlegt, wie ich es ins Programm reinhole, aber ich nutze jetzt einfach diese Gelegenheit hier. Im Theater findet ein Malwettbewerb statt.
1: Ja, das ist richtig. Wir hatten ja Theaterfest Mitte September und da ist uns die Idee gekommen, Mensch, eigentlich wäre es doch voll cool, wenn wir so als Theater und als alle Theater-Follower die Möglichkeit haben, Tickets zu gewinnen für nämlich das Neinhorn. Also da, wenn du ein Tier malst, Auguste.
0: Ach so.
1: Vielleicht malst du ein Tier,
0: ja,
1: fotografierst das,
0: ja.
1: Schickst du es das dann einfach bei Instagram oder Facebook.
0: Ja.
1: Und dann bist du schon mit im Lostopf drin.
0: Ach so, so kommt man an Tickets.
1: So
0: bei
1: nämlich.
0: Euch.
1: Ja, man muss doch schon ein bisschen was machen und ein Tier malen. Welches würdest du malen?
0: Irgendein Tier soll ich. Also, und ist wichtig, ob mit Pinsel, Bleistift, Buntstift, Filzstift.
1: Völlig egal.
0: Völlig egal.
1: Mit Farbe, ohne Farbe, ja. Mit Bleistift, ist völlig egal.
0: Okay, was für ein Tier würde ich malen? Also, lustig fände ich ein Faultier, muss ich sagen.
1: Kannst du das malen? Könntest du das?
0: Ja, ich glaube schon.
1: Ja?
0: Ja.
1: Die haben
0: oder
1: so
0: ein Kapibara oder so.
1: Oh, das sind die mit den großen Augen?
0: Naja, nee. Das sind die, die aussehen wie so pelzige
1: Schweine.
0: Ja.
1: Ah, alles klar. Oh Gott.
0: Oh, ja. Also, ja, schön. Biologie. Genau, aber welches Tier würdest du malen, wenn du an dem Wettbewerb teilnehmen würdest?
1: Eine Raupe.
0: Oh, das...
1: Es geht einfach.
0: Ey, das ist richtig. Das
1: vier
0: ist,
1: Kreise.
0: Ja.
1: Paar Beine.
0: Und dann könntest du auch noch so die Transformation zum Schmetterling schon andeuten und sowas. Weißt du, es ist so richtig philosophisch sogar. Ja.
1: Wow, jetzt haben wir was losgetreten. Ist aber witzig.
0: Und bis wann kann man Tiere einreichen?
1: Bis zum 29. September.
0: Okay, also das Wochenende haben Sie jetzt Zeit, liebe Hörer und Hörerinnen, wenn Sie nicht gerade im Theater sitzen. Und ich bedanke mich bei Franzi Mühlhause, dass sie hier war und uns mit uns zusammen, gemeinsam, alle miteinander, gemeinschaftlich, wie viele Worte fallen mir noch ein, ins Wochenende geblickt hat.
1: Das klingt super. Ich danke dir.
0: Ja, wir hören uns. Bis bald. Hello.

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3: Hallöchen zusammen, mein Name ist Auguste Sandner und ich arbeite als Redakteurin und Medienpädagogin hier im Sender. Das ist mein üblicher Vorstellungsspruch und ich liebe es, in Schulen und Kindergärten unterwegs zu sein und Kids vom Radio und meiner Arbeit zu erzählen. Aber ich halte keine Vorträge, also zumindest gebe ich mein Bestes, um das zu verhindern. Nein, ich kreiere am liebsten sofort mit den Gruppen kleine Kunstwerke. So auch vor ein paar Tagen mit den Wipperpiraten aus Kleinfurra. Die Großen in diesem Kindergarten haben Geräusche gesammelt.
4: Achtung, hier kommt das erste Geräusch. Und das nächste Geräusch. Das war sehr gut. So, was hast du für ein Geräusch? Wenn die großen Tiere durch die Wohnung ziehen. So, Achtung, dein Geräusch. Sehr gut. Und was haben wir hier? Das war das Geräusch für die ganzen Leseratten unter euch, ne? So, und jetzt muss ich mich hinknien hier. Okay, das haben wir bestimmt alle schon mal gehört. Was haben wir denn hier für ein Geräusch? Sehr schön, damit kann man schön Krach machen. Hallo, was hast du für ein Geräusch? Damit kann man bestimmt gut malen. Machst du es nochmal? Sehr gut. Was ist dein Geräusch?

0: Sehr gut, da war jemand unterwegs. Und wenn man ganz viel unterwegs ist, muss man sich irgendwann setzen. Jetzt kommt das Geräusch. Und die letzte im Bunde. Was ist dein Geräusch? Herein. Sehr schön. Alle mal klatschen. Ja. Es ist so schön, wie eifrig und begeistert die Jüngsten auf Entdeckungstour gehen und das Mikrofon bespielen. Immer wenn ich in Kindergarten bin, merke ich, wie wertvoll ich diese Momente empfinde, die sich einmal nur auf das Hören konzentrieren, auf das Leise sein, das Hinhören, Wahrnehmen. Und da können sogar die Kleinsten richtig konzentriert sein. Naja, und wenn ich als Gast irgendwo bin und dann auch noch etwas für mich vorbereitet wurde, ja, dann macht man mich vollends glücklich.
1: Also ihr Großen, was haben wir noch vorbereitet extra? Wer weiß es ein?
2: Lied.
1: Ein Lied. Und wie heißt das Lied, was wir singen wollen?
2: Die kleine weiße Friedenstaube.
1: Und es gibt ja auch einen bestimmten Grund, warum wir uns das Lied ausgesucht haben, oder?
2: Ja.
1: Wer hat es denn geschrieben?
2: Erika Schirmer.
1: Erika Schirmer. Und wo kommt die her aus?
3: Nordhausen.
1: Und die hatte einen riesengroßen Geburtstag dieses Jahr, stimmt's? Wie alt ist die geworden?
2: 100.
1: 100 Jahre alt. Und wie alt ist unser Kindergarten dieses Jahr geworden? 75. Den Kindergarten gibt es auch schon 75 Jahre. Und deswegen haben wir uns überlegt, das Lied von der kleinen weißen Friedenstaube zu singen. Okay?
2: Ja.
1: Wir legen los.

0: Wie schön. Vielen lieben Dank, liebe Wipperpiraten aus Kleinfora, dass ich wieder bei euch vorbeigucken durfte und wir so eine angenehme Stunde miteinander verbringen konnten. Liebe Grüße an euch da draußen, die ihr gerade zuhört, und natürlich an alle, die gern mal leise sind und dem Wind und den Vögeln lauschen.
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1: Das Rätsel. Es fragte beim Wandermassenstart der Wanderer Hans den Kassenwart vom Harzclub Zweigverein. Auf unserem Dach pappenflach, Dach, da ist die ganze Nacht Krach, was kann denn das nur sein? Es waren Wanderratten, die Wandertag hatten, die fanden sich da ein. Ach, dass ich mich nicht schlapplach, auf dem Dach pappenflach, Dach sollen Wanderratten sein? Mir doch egal, geh weiter.

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1: Ja, jetzt gibt's wieder Satire bei Radio Enno mit den Gedanken eines Spinners. Und der Spinner am Mikrofon ist Rigo Romm. Urban Prio hat einmal in einem seiner Programme erzählt, dass er zur Bundeswehr sollte und er verweigert hat. Darauf musste er zur Gewissensprüfung und bekam die Frage gestellt, was er denn machen würde, wenn er eines Abends mit seiner Freundin auf dem Heimweg von der Disco wäre und ihm ein russischer Panzer begegnen würde. Nun wohnt der Mann in Aschaffenburg. Ein bisschen weit weg, aber das ist ja eher eine Frage für so einen Ossi wie mich. Also dachte ich darüber nach, was ich denn gemacht hätte. Wir hätten es mit der Vorstellung russischer Panzer auf einer Straße beim Heimgehen von der Disco etwas einfacher. Es war realistischer. Es kam schon hin und wieder mal vor. Wir wussten zum Beispiel auch immer, wann es Fleisch oder Gemüse im Konsum gab. Wenn wieder eine Mick am Himmel die Schallmauer durchbrach und es knallte, dann war es entweder dienstags oder donnerstags. Dienstags gab es Fleisch und Wurst, donnerstags gab es Obst und Gemüse im Konsum. Nun hatten wir DDR-Kinder ja Russisch in der Schule. Und auch wenn ich keine große Leuchte darin gewesen bin, ein paar Sachen saßen. Aber was hätte ich denn nun getan, wenn der russische Panzer gekommen wäre? Ich hätte zuerst meinen linken Arm ausgestreckt, die flache Hand nach oben gestreckt und gebrüllt Stoi! Für die Jüngeren, das heißt Halt. Dann wäre es allerdings interessant geworden, vor allem wenn er mich nicht gehört oder gesehen hätte. Oder schon ein paar Stockram-Intus gehabt hätte. Ach ja, für alle nicht russisch sprechenden, Stockram ist in Russland sowas wie bei uns ein kurzer, also Schnaps, die gängige Maßeinheit, 100 Gramm. Wenn das passiert wäre, hätten wir halt springen müssen, meine Freundin und ich, ja, in den Straßengraben halt. Aber spinnen wir die Geschichte doch einmal weiter. Der Panzer hält also vor uns beiden ein. Der Kommandeur macht die Luke auf und brüllt, was du wollen? Ich brülle zurück, Motor aus! Zudem zeige ich auf den Motor, zumindest dahin, wo er beim Auto für gewöhnlich sitzt, und zeige ihm, indem ich mit meinem Daumen quer über den Hals fahre, was ich denn wolle und hoffe, dass er mich versteht, dass ich den Motor meine und nicht ihn selbst. Wenn wir dann noch leben, singe ich das schöne Lied der deutsch-sowjetischen Freundschaft. Druzhba Freundschaft, Druzhba Freundschaft. Leider fällt mir nicht mehr Text ein als dieser allessagende Refrain. Zumindest weiß er jetzt, dass ich auf seiner Seite stehe. Danach gibt es dann ein kleines Kindergedicht auf Russisch, das ich mir aus der 5. Klasse gemerkt habe. Fischimischi, Fischimischi, Kotzedit unas nakrische. Was wohl so viel heißt wie Mäuschen gib acht, die Katze sitzt auf dem Dach. Er wird dann sicherlich freundlich lächeln, bilde ich mir zumindest ein, jetzt aber noch ein Lied und ich kenne nur den deutschen Text, aber die Melodie kennt jeder russische Soldat. Geht also so. Durchs Gebirge, durch die Steppe zog unsere kühne Division hin zur Küste dieser weißen, heiß umstrittenen Bastion. In zur Küste dieser weißen, heiß umstrittenen Bastion. Klingt es auch wie eine Sage, kann es doch kein Märchen sein. Wolotschajewska genommen, Rotarmisten zogen ein. Wolotschajewska genommen, Rotarmisten zogen ein. Spätestens jetzt kommen ihnen die Tränen. Es gibt Verbrüderungsszenen. Wir liegen uns in den Armen, aber nur ich und er. Meine Freundin ist für ihn tabu, die bekomme ich sonst nur extrem schwer wieder. Er findet seltsamerweise noch eine angetrunkene Flasche Wodka in seinem Stallgefährt. Als ich ansetze, mahnt er mich, nicht so viel, muss reichen, auch noch für mich. Magazin erst morgen früh. Also nehme ich nur einen, sagen wir mal, kleinen Schluck und gebe ihm die Flasche zurück. Meine Freundin verweigert sich dem Hackenbrot. Anschließend fährt er uns dann noch nach Hause, wo wir gesund und halbwegs munter auch ankommen. Das ist für mich die Idee von internationaler Freundschaft. Und frei nach Karl Marx, Pazifisten aller Länder, vereinigt euch. Das waren wieder die Gedanken eines Spinners. Der Spinner am Mikrofon hier bei Radio Enno war Bingo Fromm. Ich hoffe, ihr hattet ein bisschen.
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Wenn ich, denkt das Mädchen, es verstände, keine dieser zarten Schattenhände der Kastanien auf dem Pflastersteine zu betreten, oder beinahe keine. Wenn ich, denkt der Mann, die Bahn erreiche, wenn es keinen Halt gibt bei der Weiche, wenn der Polizist die Zeichen achtet und die Straße freizugeben trachtet. Kreuzte, denkt das Mädchen, vor dem dritten Baume keine Nonne meine Schritte und nicht mehr als zweimal kleine Knaben, die ein Spielzeug in den Händen haben. Ach, dann werden wir uns wiedersehen. Wird nicht, denkt der Mann, der Strom versagen, wird den Fahrer nicht der Blitz erschlagen und der Wagen nicht in Trümmer gehen, ja, dann werden wir uns wiedersehen. Und das Mädchen muss noch oft erschauern und dem Manne will es ewig dauern, bis sie unter den Kastanienzweigen lächelnd Aug in Aug stehen und schweigen. Marie-Louise Kaschnitz.

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2: Hallo und herzlich willkommen zu Jazz Time von und mit Alexander Blume aus Eisenach auf Wartburgradio 96,5 im Radio RFM in Eschwege, im Radio Enno Nordhausen und im SRB in Saalfeld.

Hugh Laurie hat uns heute musikalisch begrüßt. Hugh Laurie kennen viele sicherlich als Dr. House in der gleichnamigen Serie. Hugh Laurie ist nicht nur ein hervorragender Schauspieler, sondern vor allen Dingen auch ein ganz extra klasse Musiker. Er spielt Gitarre, Piano und singt. Ich habe mal den Opener der CD gespielt, die ich im zweiten Teil der Sendung etwas ausführlicher noch vorstellen werde. Let Them Talk. Ich freue mich schon auf die Musik von Hugh Laurie und ich bin eigentlich auch Fan der Serie Dr. House. Hugh Laurie hat sich am Ende als Dr. House immer ans Piano gesetzt und ein Boogie oder Blues gespielt. Ich dachte am Anfang, das wäre ein Fake, aber wie die Dinge so sind, da wusste ich noch nicht, dass er eben auch wirklich richtig klasse Klavier spielen kann. Wir kommen jetzt zu einem anderen Pianisten, einer, der von sich immer behauptet hat, er hat den Jazz erfunden. Einer, der alles auf dem Klavier konnte. Man konnte ihm verkehrt rum schwierigste Noten auf das Klavier stellen. Er hat es einfach vom Blatt gespielt. Damit hat er natürlich nicht nur angegeben, sondern das machte ihn in seiner Großspurigkeit nicht ganz so beliebt bei Kolleginnen und Kollegen. Trotzdem hat er sehr viel Geld verdient und er hat natürlich auch ganz klasse Piano gespielt. Jelly Roll Morton, das ist der Mann, von dem ich gerade rede. Wir hören ihn zunächst mit zwei Solostücken, Sweethearts, Oh Mine und Fat Meat and Greens. Dann gibt es eine etwas größere Besetzung. Da sind dann der Trompeter George Mitchell dabei, der Posaunist Kid Ory, Omar Simeon an der Klarinette, Johnny Sansur am Benjo, John Lindsay am Bass und Andrew Hillary am Schlagzeug. Das hört sich auch so ein bisschen an wie die Besetzung von Louis Armstrong. Es gab wohl auch eine Zusammenarbeit von Jelly Roll und Louis Armstrong, die wohl aber auch nicht lange währte. Es geht dann weiter mit vielen schönen traditionellen Jazz-Standards. Ja, Black Bottom Stump, Dr. Jazz ist dabei, Original Jelly Roll Blues und kurz vor der Mittelansage hören wir noch den Wildman Blues.

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Ihr hört Jazz Time von und mit Alexander Blume aus Eisenach auf Wartburg Radio 96,5, im Radio RFM in Eschwege, im Radio Enno Nordhausen und im SRB in Saalfeld. Heute im ersten Teil der Sendung mit Musik des Pianisten Jelly Roll Morton, einer wichtigen Figur zu Beginn des Jazz. Er hat maßgeblich zur Entwicklung auch des Jazz beigetragen, obwohl er von seiner Art her ein eher umstrittener Kollege war. Im zweiten Teil der Sendung gibt es dann Musik von Hugh Laurie, der sowohl ein hervorragender Schauspieler als auch Künstler im musikalischen Bereich ist. Jetzt aber erstmal Veranstaltungshinweise in eigener Sache. Am Wochenende 25. bis 27.09. bin ich in und um Berlin musikalisch zugange zusammen mit meinem Sohn Maximilian. Wir spielen am 25.09. ab 20 Uhr in Speichers Rock- und Blues-Kneipe in Berlin in der Raumerstraße 39. Am 26.09. sind wir dann in Rangsdorf im Kulturcafé Pausenplätzchen. Da geht es um 19 Uhr los. Und an dem Abend kommt dann auch unsere hochgeschätzte Bassistin Sina Rien dazu. Am 27. am Sonntag spielen wir in Erkner im Rathaussaal um 16 Uhr. Ein ganz besonderes Konzert. Das Rathaus ist nämlich das ehemalige Wohnhaus von Klavierbauer und Flügelbauer Bechstein. Und so heißt das Konzert das besondere Bechstein-Konzert. Da spiele ich natürlich auch mit Max und auch mit Sina. Schon ein Hinweis für den 2.10. Da bin ich mit Bernd Kleino und Maximilian in Saalfeld auf der kleinen Bühne Villa Weidig zugange ab 20 Uhr. Das wird ein ganz, ganz tolles, richtig bluesiges, grooviges Konzert. Am 2.10. sind auch dabei die beiden Sängerinnen Pauline und Helena Albrecht. Und dann gibt es noch einen Termin am 17.10. in Drebkau. Das findet man dann vielleicht nicht gleich so im geografischen Gedächtnis, muss man mal in die Karte gucken. Ist in der Nähe von Cottbus und da spiele ich dann mit der lautesten Rock-Blues-Band der Welt, mit der Gruppe Zenit aus Berlin mit Big Joe Stolle in der Gaststätte Schön-Osnich. Osnich mit SZ geschrieben. Dann findet man das auch irgendwie. Anfangszeiten gibt es wohl noch keine richtigen. Macht nichts. Jetzt geht es weiter mit Hugh Laurie. Keine vielen Worte. Wunderbare Bluesmusik. Viele Standards, aber auch eigene Kompositionen. Und wenn man die Liste der Sidemen liest, wenn man da überhaupt von Sidemen reden kann, weil es alles Musikanten mit höchster Spielqualität sind, da findet man keinen bekannten Namen. Umso erstaunlicher, dass diese Szene in den Vereinigten Staaten nicht nur Weltspitze hervorbringt, sondern knapp unter der Weltspitze auch wunderbar aufgestellt ist mit einer unheimlichen Vielzahl von guten Musikerinnen und Musikern. Jetzt viel Spaß mit Hugh Laurie und seiner Band. Es geht los mit St. James Infirmary.

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Das war Jazz Time von und mit Alexander Blumhaus Eisenach auf Wartburg Radio 96,5, im Radio RFM in Eschwege, im Radio NO Nordhausen und im SRB Saalfeld. Ich wünsche allen Hörerinnen und Hörern eine gute, swingend bluesige Zeit. Bis zum Wiederhören.

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2: So, hallo, Auguste Sandner hier. Sie hören Radio Enno und ich bin nicht allein im Studio. Ich habe mir wie immer, eigentlich fast wie immer, es ist fast schon üblich, einen Gast ins Studio geholt. Sönke Schnitzer ist bei mir. Hallo.
3: Hi, ich freue mich sehr.
2: So, dich kennt man noch nicht so gut in Nordhausen. Du bist ganz frisch ans Theater Nordhausen gekommen, jetzt mit dieser Spielzeit.
3: Genau.
2: Wo warst du vorher?
3: Ich war im Theater Bautzen, da komme ich jetzt direkt her. Da war ich im Engagement und davor habe ich ein bisschen gedreht. Also ich war nicht im festen Engagement, aber habe als Schauspieler gearbeitet.
2: Okay, als Schauspieler und jetzt bist du hier künstlerischer Leiter im Jungen Theater,
3: genau,
2: richtig?
3: Genau.
2: Und das bist du ja jetzt noch nicht besonders lang. Wie war das so? So kopfüber in was ganz Neues reingeplumpst? Wie viele blaue Flecke gab es oder ist bisher alles gut gegangen?
3: Nein, bisher alles gut. Ich habe das große Glück, einen ganz tollen Chef zu haben, Daniel Kleiner. Mhm. Der hat mich entdeckt und hat gesagt, ich vertraue dir und traue dir auch zu, diese Position zu übernehmen. Und seitdem habe ich nicht zurückgeguckt. Ja.
2: Okay. Und womit hast du dich in deiner ersten Zeit hier beschäftigt am Theater?
3: In der Tat erstmal viel mit Organisation, muss ich sagen. Ich habe erstmal die Stelle kennengelernt, das Ensemble kennengelernt, die Leute kennengelernt. Und wir sind sofort mit Dispo-Sachen, Spielzeit, Präsentation, Pipapo. Also wir sind voll eingestiegen als junges Theater gleich mit der Agenda, die wir so haben, ja.
2: Was steht denn für dich sozusagen ganz oben? Was ist dir besonders wichtig? Was möchtest du in dieser Spielzeit irgendwie vorantreiben oder beibehalten? Oder also hat man da irgendwie so Gedanken, wo man so sagt, das, da lege ich meinen Fokus drauf?
3: Ja, ich will, dass alle ins Theater kommen.
2: Ey, das ist ein guter Vorsatz.
3: Oder ich möchte die Kids von der Straße holen, ich möchte, dass sie ins Theater kommen, ich möchte, dass sie Bock auf Theater haben, ich möchte, dass das Theater ist ja eh schon in der Stadt verwurzelt und auch sehr, sehr beliebt hier. Aber ich möchte gerne dazu beitragen, dass es noch mehr in den Mittelpunkt rückt.
2: Und auch noch mehr Öffnungen.
3: Genau.
2: Und junge Leute, ist ja gar nicht so leicht, an die auch ranzukommen. Ne? Also Kinder, Jugendliche, klar, die gehen mit ihrer Schulklasse mal ins Theater oder mit dem Kindergarten oder sowas. Aber mit Social Media und dem Ganzen überhaupt, wie die in der Generation so mit Freundschaften auch umgehen und so, ich stelle mir das gar nicht so leicht vor. Du übernimmst ja das Amt sozusagen von Jörg Neubauer, wo es auch schon diese Spielclubs sozusagen gibt. Macht ihr die weiter und wer kann da alles hinkommen?
3: Genau. Wir machen genau das Gleiche. Wir haben zwei Spielclubs, einmal die Junioren und einmal den normalen Jugendclub. Und den führen Daniela Bethke und ich zusammen. Und ja, wir schließen nahtlos an. Also wir machen wieder eine Produktion mit den Großen. Wir machen vor allem Spiele, Übungen, technische Sachen, aber eben auch einfach Spaß haben mit den Jüngeren und beschäftigen die Kids zweimal die Woche. Genau, wir sind eigentlich voll, kann ich so sagen.
2: Okay.
3: Natürlich kann jeder, der Bock hat, vorbeikommen. Wir sind offen für alle und freuen uns über jeden, der kommt. Aber wir sind echt viele.
2: Schön. Aber das hört man gern. Das ist
3: total
2: ein gutes Zeichen.
3: Schön, ne? Ja, wirklich schön. Wir freuen uns auch sehr. Und arbeiten jetzt mit denen schon seit 3 Wochen.
2: Oh, wie cool. Gibt es bei einer der Gruppen ein festes Stück, was ihr macht? Oder sind das so Stückentwicklungen? Also ihr guckt so, was kommt?
3: Bei den Großen machen wir Krieg der Knöpfe.
2: Ah, okay.
3: Das ist aber so das Oberthema. Also wir beschäftigen uns mit dem Buch und dann werden die Kids ein bisschen was schreiben und ich sortiere das so ein bisschen. Die sollen also auch ihre alltäglichen Probleme mit reinnehmen und daraus bauen wir was Neues und Schönes. Und
2: sehr
3: die Junioren, die machen eine Stückentwicklung.
2: Ja,
3: da gucken wir dann so ein bisschen, was in 2, 3 Monaten, wie so das Ensemble aufgebaut ist, was sich eignet und dann wird daraus ein Stück gemacht.
2: Ja, toll. Und du machst nicht nur Orga und leitest die Spielclubs und bist sozusagen Kopf vom Jungen Theater gerade, sondern du stehst auch noch selber auf der Bühne, richtig?
3: Yes.
2: So, jetzt gerade probst du was?
3: Ja, wir proben gerade das Neinhorn. Das Neinhorn von Marc-Uwe Kling.
2: Ah, das wird einigen Hörern und Hörerinnen was sagen, das Neinhorn, okay. Und da, du spielst das Neinhorn?
3: Nee, das Neinhorn macht Daniela, meine Kollegin. Und ich spiele und spreche den Erzähler.
2: Okay.
3: Also ich bin Marc-Uwe Kling sozusagen. Ich versuche das Stück zu erzählen, werde aber ständig gestört von einem sehr widerborstigen Fabelwesen und seinen Freunden.
2: Ah, wie cool. Gibt es eine Altersempfehlung für das Stück?
3: Ja, wir haben uns gedacht, ab 5 Jahre wäre das geeignet.
2: Okay, Also nicht Kindergarten, sondern genau. Eher schon so im Vorschulbereich, Schule.
3: Ja, genau. Mhm, also okay. Es ist jetzt nichts Böses, was da passiert, aber wir haben sehr viel Wortwitz da drin. Mhm. Es ist sehr laut, sehr schnell, sehr viel Musik. Mhm. Ich glaube, 5 Jahre ist ganz gut, ja.
2: Okay, cool. Und Premiere ist am?
3: 18. Oktober.
2: Okay,
3: im Jugendclubhaus Nordhausen.
2: Genau, noch ein bisschen Zeit.
3: Genau.
2: Jugendclubhaus ist weiterhin eure Spielstätte,
3: ja.
2: Solange das im Theater noch nicht sozusagen fertig rübergeholt ist auf die Originalbühne.
3: Genau, und es wird auch die letzte Spielzeit sein.
2: Ja.
3: Also wer Lust hat, sich das nochmal anzugucken, bevor es wieder zur reinen Diskothek wird.
2: Mhm, stimmt.
3: Danach ziehen wir, und das ist auch sicher, wir ziehen dann wieder ins große Haus zurück.
2: Oh, toll.
3: Beziehungsweise das junge Theater ins Theater unterm Dach und eben aber wieder in das schöne Haus am Platz.
2: Ja, da war ich noch nie. Ich lebe hier in Nordhausen, seitdem dieses Haus sozusagen, also im Anbau, ne,
3: ja,
2: das
3: genau.
2: Theater stattfindet. Ansonsten, ich kenne das Originalhaus gar nicht.
3: Wirklich?
2: Ich bin, ja.
3: Seit wann bist du hier?
2: Ich bin seit jetzt 2,5, fast 3 Jahren hier.
3: Alright, okay.
2: Mhm. Ja. Und ich bin super gespannt. Also wirklich, ich freue mich da mit allen mit, wenn es dann wieder ins Original geht, weil ja, ich bin echt neugierig, was
3: ja,
2: das wird.
3: Ja, ich auch, total, ja.
2: Wie cool. Okay, und wie ist das so? Du bist jetzt neu in der Stadt und ein neuer Beruf. Und wie schwierig ist das, anzukommen?
3: Eigentlich gar nicht. Ich halte mich eigentlich normalerweise immer so zurück mit Komplimenten, aber ich bin wirklich, wirklich gut angenommen worden.
2: Mhm.
3: Es wurde mir sehr, sehr leicht gemacht vom ganzen Team, vom ganzen Theater. Und erstmal bin ich natürlich in dieser Blase unterwegs, weil es einfach so viel zu tun gibt und ich auch so viel lernen möchte noch, gerade am Anfang. Nordhausen habe ich noch nicht so kennenlernen können.
2: Mhm.
3: Ich habe jetzt auch gerade, ich war gerade in Bautzen, ich habe wieder gespielt, also ich spiele da auch noch.
2: Ah, okay.
3: In einem Stück, das wir wieder aufgenommen haben, der Drache.
2: Mhm.
3: Insofern bin ich noch so ein bisschen am Pendeln. Aber ich freue mich sehr. Ich freue mich sehr, die Stadt kennenzulernen.
2: Mhm. Ja, die Stadt wird sich auch freuen, dich kennenzulernen.
3: Ich
2: bin ziemlich sicher, dass du das ein oder andere Feedback bekommst. Das ist hier wirklich bei unserem Publikum. Daniel Kleiner sagt das auch immer wieder total schön,
3: cool.
2: Dass sich die Menschen hier, die kommunizieren das auch, ne, wenn sie dich gut finden.
3: Ja.
2: Und selbst wenn sie Kritik haben, ich finde, das macht den Charme irgendwie aus, dass es vielleicht auch hier und da mal so einen Kritikpunkt gibt. Aber alle immer mit dem Fokus auf, wie können wir es für uns alle schöner machen. Also
3: schön.
2: So habe ich es empfunden bisher.
3: Ja, voll gut. Wichtig, finde ich sehr, sehr wichtig. Ja,
2: ja da drücke ich dir die Daumen, dass du weiter gut angenommen wirst. Und
3: danke.
2: Dass natürlich viele Menschen das Neinhorn sehen. Am 18. Oktober.
3: Genau, und wir spielen das dann bis Ende des Jahres und gucken,

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1: So, hallo, Auguste Sandner hier. Das Theater Nordhausen inszeniert ein neues Stück für die Traditionsbrennerei. Nachdem jetzt Brenner und Brenner abgespielt ist, folgt ein neues Stück und zwar Der Flaschengeist, eine musikalische Spukgeschichte. Auf der Bühne werden Juliane Bischoff, Luca Marcossi und Marian Carlos stehen. Und Marian Carlos habe ich mir bei dieser Gelegenheit gleich mal ins Studio geholt. Herzlich willkommen.
2: Hallo, danke für die Einladung.
1: Ja, ich freue mich total, dass du da bist und uns ein bisschen was über deine nächste Premiere erzählen wirst, in der du auch mitspielst, genau. Also singst, ja. Aber die du auch selber geschrieben hast.
2: Ja, genau.
1: Um was geht's da? Wie heißt das? Wo können wir es sehen?
2: Insofern ist es tatsächlich eine doppelte Premiere, das ist sozusagen mein erstes Stück, was aufgeführt wird. Nicht nur, dass die Stücke zur Premiere kommt, sondern genau. Als Autor ist das für mich eine ganz neue Erfahrung. Das Stück heißt Der Flaschengeist, wird Premiere haben am Sonntag, den 27. September in der Traditionsbrennerei in Nordhausen. Das Stück handelt von, ich will ja nicht zu viel verraten, aber wie man sich am Titel denken kann, es handelt von einem Geist. Es handelt im Endeffekt, das Stück spielt in der Brennerei, in dem Museum, in dem es auch aufgeführt wird. Mhm. Und die Museumsführerin dort ist eine Erbin dieser Brennerei-Dynastie, der Brennerei Seidel. Also das ist tatsächlich die Traditionsbrennerei, gehörte früher der Familie Seidel. Ich habe sozusagen die Geschichte weitergesponnen.
1: Oh, wie cool. Okay.
2: Und genau diese Erbin konnte eben die Brennerei nicht mehr als Brennerei weiter betreiben, sondern hat daraus ein Museum gemacht, genauso wie das eben heute auch ist. Mhm. Und in dieser Brennerei, in diesem Museum spukt es aber.
1: Ja, klar. Genau. In jedem anständigen Museum muss es spuken.
2: Genau. Und sie, das raubt ihr den Schlaf und sie versucht da Hilfe zu bekommen. Mhm. Und eigentlich bevor sie das wirklich tun kann, taucht ein Geisterjäger auf. Es ist so ein bisschen unklar, wie der das wusste.
1: Mhm. Aber
2: der steht auf einmal in der Tür.
1: Ja genau, die haben aber bestimmt irgendeine Antenne. Das ist sozusagen energetisch schon vorprogrammiert, dass er genau
2: er
1: da...
2: Er sagt es auch. Er war in der Nähe, nicht geografisch, aber atmosphärisch.
1: Siehst du? Ja, finde ich gut. Gefällt mir gut. Ist total logisch.
2: Genau. Und mit der Museumsführerin, es gibt dort einen Hausmeister in diesem Museum, der gerne Klavier spielt. Und genau, das sind sozusagen die zwei Angestellten dort. Mhm. Und der Geisterjäger, der heißt Magnus Weißkern, der versucht dann dem Spuk auf den Grund zu kommen, ist aber, wenn man das so ganz vorsichtig sagen darf, nicht der Fähigste.
1: Mhm. Okay.
2: Ich habe mir beim Schreiben, hatte ich mir so vorgestellt, dass er so eine Mischung aus Esoteriker und Indiana Jones ist.
1: Ja, genial. Aber das Krasse ist, ich habe wirklich eine ähnliche Figur, gleich so ein Vibe gespielt. Und du spielst ihn auch, ne? Das ist deine Rolle.
2: Genau, das ist meine Rolle.
1: Wahnsinn, genau. Okay.
2: Das heißt, es geht darum, diesen Geist zu orten. Mhm. Ich glaube, man darf das vielleicht tatsächlich, darf man verraten, dass es, jetzt hört es sich, wie ich das erzähle, ein bisschen so an, als ob es tatsächlich darum geht, herauszufinden, wer der Geist ist. Tatsächlich, die Zuschauer werden von Anfang an wissen, der Geist ist. Das heißt, es ist sozusagen, das ist nicht das, sozusagen die Krux der Geschichte, dass man das jetzt irgendwie rausfindet, sondern es geht eher um den Spaß, dass weder Sabine das versteht, also die Museumswärterin, noch der Geisterjäger. Also er ist auch tatsächlich der Letzte, der es versteht. Mhm. Wenn es alle schon längst verstanden haben, dann kapiert auch der Geisterjäger, wer der Geist ist.
1: Ja. Genau. Aber wie schön. Und das Publikum weiß es schon und amüsiert sich einfach an dem Weg, den die Figuren sozusagen gehen dahin.
2: Also wenn man sehr aufmerksam ist, also ist tatsächlich in der allerersten Szene tritt er direkt schon auf, aber genau versteckt. Also nur, das ist für die Insider. Ich bin mal gespannt, wie viele das mitbekommen.
1: Okay.
2: Und dann kurz danach tritt er direkt auf. Also man weiß sofort, wer der Geist ist. Das ist sozusagen, genau.
1: Cool. Mit wem hast du für das Stück zusammengearbeitet? Weil jetzt sind wir auch schon so, in meinem Kopf entstehen langsam so Bilder und dann ist natürlich Bühne und Kostüm. Mit wem hast du gearbeitet?
2: Also ich kann vielleicht sagen, beim Schreibprozess hat mir Matthias Kitter, der Autor des Vorgängerstücks Brenner und Brenner, hat mir tatsächlich geholfen. Also er hat jetzt nicht mitgeschrieben, aber ich habe ihn gefragt, ob er mir als erfahrener Autor sozusagen da Ratschläge geben würde. Und ich habe ihm dann mein erstes Manuskript zusenden dürfen. Mhm. Und er hat sich, glaube ich, weiß nicht, 2 Stunden Zeit genommen. Haben wir telefoniert und der hat mir sehr, sehr, also wahnsinnig gute Rückmeldung gegeben zu dem Text, zu dramaturgischen Sachen, auch dann zur Entscheidung, soll das sozusagen jetzt wirklich ganz klar eine Comedy-Geschichte sein oder sozusagen irgendwie ein anderes Genre. Mhm. Genau, das war für mich sehr, sehr hilfreich.
1: Ja.
2: Also wie ein sehr guter Lektor sozusagen.
1: Ja, weil das ist ja auch so, ne, ein Autor, der steckt so in seiner Geschichte drin und dann wird da gestrichen oder da geschoben und da. Und irgendwann verliert man wahrscheinlich auch so ein bisschen das Gefühl, wie erzählt sich das jetzt jemandem, der davon eben nicht die Geschichte im Kopf hat? Das ist ja toll, dass
2: also
1: er dich da unterstützt.
2: Genau, auch Details zum Beispiel, das ist ja idealerweise, ich meine, wenn man geübter Schriftsteller ist, wahrscheinlich achtet man auf solche Dinge sowieso, aber ich schreibe jetzt ja nicht die ganze Zeit und zum Beispiel darauf zu achten, dass jede Figur ihre eigene Sprache hat, weil im Endeffekt sprechen ja, also alle sind ja von mir geschrieben, das heißt, sie sind mir alle in irgendeiner Weise
1: ähnlich,
2: genau. Mhm. Und dann sie aber trotzdem so zu schärfen, dass jede Figur einen eigenen Wortschatz und eine eigene Art hat zu sprechen. Darauf hat er zum Beispiel auch hingewiesen, dass das wichtig ist, dass ich daran noch feile. Und dann habe ich mir nochmal extra Zeit genommen, bin durch alles durchgegangen und habe mir auch sozusagen ein Konzept überlegt, wirklich, also was ich sozusagen möchte, wie jede Figur klingt, also dass es so zum Charakter der Figur passt. Also zum Beispiel der Hausmeister hat natürlich wie man sich es irgendwie vorstellen kann, einen etwas kargeren Wortschatz, ist sehr, sehr sozusagen schnell auf den Punkt und sozusagen ist jetzt nicht sehr literarisch. Sabine ist mehr, ist gebildeter, das heißt, sie hat einen, also spricht auch gerne, das heißt, sie hat ein
1: anderes Vokabular einfach.
2: Genau.
1: Ne?
2: Mhm. Und dann bei Magnus Weißkern, bei dem Geisterjäger, ist es so, dass er sehr gerne Wortschöpfungen nutzt, also er erfindet die ganze Zeit irgendwelche Worte, also weil er benutzt sehr, sehr gerne Fachbegriffe und viele davon stimmen auch. Auch Sachen, die man wahrscheinlich, man müsste wirklich nachschlagen, um so Dinge wie charismatischer Befreiungsdienst. Ich weiß nicht, wie viele Leute wissen, was das ist.
1: Ja.
2: Solche Sachen stimmen. Aber er benutzt dann auch Sachen wie plasmatorisch oder irgendwie Sachen, die es gar nicht gibt.
1: Ja,
2: genau.
1: Verstehe. Sehr kreativ in der Sprache. Ja, ist doch schön. Also die Figur klingt spannend. Macht bestimmt auch Spaß, die zu spielen, oder?
2: Ja. Nee, es macht Spaß. Es ist lustig, wenn man das selber geschrieben hat, fragt man sich dann die ganze Zeit, ist es nicht doch peinlich? Oder also Sachen, die ich mir... wenn das jemand anders geschrieben hätte, ich glaube, ich würde mir das nie so diese Fragen stellen. Aber da ich ja quasi ich könnte es ja auch immer noch ändern, könnte immer sagen, ja, der Autor ist ja dabei.
1: Richtig.
2: Ich kann ja sagen, okay, vielleicht ist doch der Satz so besser oder so besser.
1: Ja.
2: Und das ist beim Spielen eher also hemmend, dass man sozusagen die ganze Zeit sich fragen darf, könnte ich es nicht doch anders sagen?
1: Ja, ist ja Wahnsinn. Genau, ich hatte dich dann jetzt so ein bisschen wieder anders unterbrochen oder geführt. Eigentlich, ich wollte nochmal auf Kostüm und Bühne zurück. Genau, wer dir da noch geholfen hat. Weil wir waren jetzt auf Matthias Kitter natürlich, was den Text angeht, gekommen. Aber wer sind noch die Menschen an deiner Seite?
2: Genau, Regie führt unser Operndirektor Benjamin Prince.
1: Mhm.
2: Und die Bühne und Kostüm ist von Anja Schulz-Hendrich, einer unserer Ausstatterinnen. Genau, die haben... Was bei dem Stück, also sie ist ja dann auch verantwortlich für die ganzen Geräte, die der Geisterjäger hat.
1: Mhm.
2: Und ich glaube, da hatten die großen Spaß, also mit unserer Requisitenabteilung zusammen. Die haben da, weil ich wollte gerne, dass jedes Gerät eigentlich ausschaut eher wie ein Haushaltsgerät, was aber so sozusagen verbessert wurde. Also irgendwie noch extra Batterien dran und noch Kabel und... Also es ist eben, als ob er sich selber seine Geisterjägergeräte baut.
1: Ja.
2: Und da haben die total super, also ich habe als Magnus Weißkern so einen Wagen mit lauter Geräten drin und da überall Schalter und Kabel und das Ding kann leuchten und also...
1: Also ein bisschen Ghostbusters halt, ne?
2: Also ja, genau, so ein bisschen, das ist auf jeden Fall...
1: Ist mit drin.
2: Mit drin, genau.
1: Ah, wie cool. Okay, und... Das ist ja sicher wieder, also du hast ja Brenner und Brenner gespielt in der Traditionsbrennerei. Das ist eine Kooperation, die jetzt schon, weißt du, kannst du dich erinnern, seit wann die besteht?
2: Brenner und Brenner ist, glaube ich, Nummer 5 oder sowas. Mhm, von den Stücken, die wir jetzt dort in dieser Kooperation spielen.
1: Da war das so logisch, dass das jetzt sozusagen weitergeht.
2: Genau, also ich bin da jetzt in Hintergrundprozessen nicht involviert, aber das scheint wohl so zu sein, dass die Brennerei als auch das Theater sich wünscht, diesen Veranstaltungsort dort weiter zu bespielen. Mhm. Und es ist tatsächlich, also auch fürs Theater, glaube ich, ist das interessant, weil wir dort oft ein ganz anderes Publikum erreichen. Das ist nicht so unbedingt unser Standardpublikum. Manchmal gibt es dann auch, das ist eine ganze Vorstellung, es ist ja ein kleiner Raum mit 60 Plätzen, dass er dann für eine Firmenfeier oder sowas gebucht wird.
1: Okay.
2: Und dann haben wir einfach eine Vorstellung, ist dann irgendwie eine Firma da komplett drin. Also es ist tatsächlich, erreichen wir damit ein anderes Publikum.
1: Ja, das ist cool.
2: Ja.
1: Das stimmt, das ist fürs Theater sicher reizvoll.
2: Ja.
1: Ja, dann hoffen wir, dass diese schöne Geschichte über den Flaschengeist, Premiere am 27. September in der Traditionsbrennerei, nahtlos an den Erfolg von Brenner und Brenner anschließt. Dein Gesicht dabei, liebe Hörer und Hörerinnen, wenn Sie es sehen könnten. Es ist so ein bisschen Schultern hochziehen, so an die Ohren und sich so denken, oh Gott, bitte nicht so viel drüber nachdenken.
2: Also es fängt ja gut an. Die ersten 5 Vorstellungen sind schon ausverkauft. Insofern, aber das sind ja Vorschusslorbeeren. Das heißt, im Moment weiß noch niemand, wie das Stück ist. Aber ich hoffe sehr, dass es gut ankommt und dass es dem Publikum gefällt.
1: Ja, und du hast so viele Fans in Nordhausen. Also das stellt man ja nun immer wieder fest. Marian Carlos, der ist einfach hier so ein kleiner, schon ein kleiner Star, oder?
2: Wenn jeder der Fans einmal kommt, dann läuft es ja 3 Jahre.
1: Okay, liebe Hörer und Hörerinnen, haben Sie das gehört? Jeder Fan einmal in die Traditionsbrennerei zu Der Flaschengeist, eine musikalische Spukgeschichte. Wir freuen uns drauf. Marian, dir alles Gute und viel Glück fürs Ensemble.
2: Danke, dir auch.
0: Hallo.

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1: So, hallo, hallo, Auguste Sandner hier. Wir werfen rechtzeitig vorm Wochenende den Blick ins Wochenende, denn wir sind in die Zukunft fokussiert. Keine Ahnung, warum mir das jetzt so in den Sinn kommt, aber Franziska Mühlhause ist bei mir. Hallo Franzi.
2: Hallo Auguste.
1: Gleich zu Beginn, siehst du, weil es mir jetzt gerade auffällt. Ich lese überall Franzi.
2: Ja.
1: Ist Franziska, magst du den Namen nicht oder?
2: Doch, ich mag den Namen, aber es hat so ein bisschen was von, wenn die Mutti böse und streng wird, dann ist es Franziska.
1: Ah ja, okay.
2: Aber Franzi ist irgendwie so freundlicher.
1: Okay, verstehe. Genau, du bist jetzt in der Öffentlichkeitsarbeit des Theaters Nordhausen sozusagen neu und wirfst mit mir einen Blick ins Wochenende, also in das Programm des Theaters.
2: Yes.
1: Liebe Hörer und Hörerinnen, das Theater ist wieder zurück aus der Spielzeitpause, jetzt schon ein paar Wochen, also es ist schon ordentlich in Betrieb. Und ich hatte auch schon einige Menschen hier. Frau Dr. Juliane Hirschmann war bei mir und Sönke Schnitzer, der Leiter der neue Leiter des jungen Theaters Nordhausen und so. Also war schon ordentlich Betrieb und ich kann Ihnen sagen, in den nächsten Tagen kommt auch noch das ein oder andere neue Gesicht hier ins Radio.
2: Oho!
1: Ja, Neugierde, Neugierde, bleiben Sie dran auf jeden Fall. Und Franzi, du hast den Plan fürs Wochenende. Was muss man sich unbedingt ansehen?
2: Es wird ein Kuddelmuddel der Gefühle tatsächlich.
1: Alles klar.
2: Weil wir feiern am Freitag, am 25. feiern wir große Premiere von Werther, der Oper auf Französisch von Jules Massenet. Aber es gibt, also keine Sorge, weil ich das jetzt schon von vielen gehört habe, so französische Oper, verstehe ich ja gar nicht. Mhm. Ja, prinzipiell schon, weil die Sänger und Sängerinnen singen natürlich auch auf Französisch. Auf Deutsch klänge ist wahrscheinlich einfach komisch.
1: Mhm.
2: Kläng, ist das eigentlich ein Wort?
1: Kläng ist komisch, ja, ich glaube schon.
2: Kläng ist komisch.
1: Natürlich.
2: Ja, ihr wisst, was ich meine.
1: Oh. Ja, im Theater ist alles Behauptung. Behaupte doch einfach, das ist so.
2: Es
1: ist richtig.
2: Kläng.
1: Ja?
2: Es klingt immer falscher.
1: Du kannst jetzt noch ein paar Mal kannst du es sagen. Dann, dann schlagen es die meisten auch nach.
2: Ja. Ja. Warte mal, wo war ich denn jetzt?
1: Du wolltest sagen, dass eine Oper auf Französisch würde komisch klingen, würde man sie auf Deutsch singen.
2: Absolut richtig, aber wir haben da was total Cooles mit eingebaut, nämlich, so wie man es auch von Netflix kennt, hast du ja Untertitel und wir haben Übertitel.
1: Dann guckst du die ganze Zeit eigentlich über den Sängern und Sängerinnen.
2: Genau, aber wenn ich das aus dem Nähkästchen schon mal erzählen darf, ich habe an einer Hauptprobe teilgenommen und habe mir das Ganze mal angeguckt.
1: Mhm.
2: Und das war übrigens auch mein erstes Mal, dass ich mir eine Oper mit Übertiteln angeguckt habe. Und es hat null gestört, aber es war total cool.
1: Mhm.
2: Also weil du halt wirklich jedes Wort verstanden hast.
1: Mhm. Und du hast nicht nur so dann einfach auf Herz umgestellt und dir deinen Teil dazu gereimt, sondern du wusstest, ah ja, darum geht's wirklich.
2: Richtig, genau. Okay. Und das haben sie jetzt gesagt. Und das macht es nochmal so viel dramatischer. Also das ist, also sowas wirklich fürs Herz, habe ich ja letzte Woche schon gesagt. Ich bleibe dabei. Es wird einfach, ich fiebere da richtig drauf hin auf diese Premiere. Das ist großartig gemacht.
1: Sehr cool. Am Freitag ist Premiere von Werther, aber es basiert schon auf dem Grundstoff von Goethe.
2: Richtig. Vom
1: Die Leiden des jungen W.
2: Ja, okay. Es endet auch dementsprechend.
1: Tragisch.
2: Spoiler!
1: Also Freitag Premiere. Was kommt dann am Samstag?
2: Samstag kommt dann das komplette Gegenteil, nämlich richtig Pep in die Bude. Die DDR-Hits aus Operette und Musical sind wieder da. Und das ist auch ziemlich cool. Das Schöne ist ja, wenn man am Theater arbeitet, kriegst du ja das ein oder andere mit.
1: Mhm.
2: Ne? Und also die sind vier Sänger, und also Sängerinnen.
1: Mhm.
2: Und die sind alle super schick angezogen, richtig schön in Abendgarderobe. Also man hat auf jeden Fall was fürs Auge, das ist total cool.
1: Ja.
2: Das ganze Orchester ist mit auf der Bühne, so muss man sich das vorstellen. Und dann gibt es da einfach ein gute Laune-Hit nach dem nächsten. Also da kann man eigentlich auch auf dem Sitz schön mitschunkeln.
1: Oh, wie cool. Und ich kann mir aber unter DDR-Hits, also ja klar, wahrscheinlich, wenn ich einen hören würde, ne, würde ich so denken, ah ja, ich glaube, das könnte einer sein.
2: Ja.
1: Aber mir fallen jetzt spontan so keine ein. Und vor allen Dingen aus Operette und Musical,
2: ja,
1: das ist ja nochmal sehr speziell. Das ist ja nicht das, was man im Radio gehört hat.
2: Richtig.
1: Nee,
2: genau. Es ist tatsächlich ein bisschen spezieller, aber da sind auf jeden Fall auch einige Ohrwürmer mit dabei, die, also niemand muss in der DDR-Zeit aufgewachsen sein, um das cool finden zu können, finde ich. Und das macht es irgendwie schon wieder sehr, sehr schön.
1: Cool, man hat was fürs Auge, sagst du auf der Bühne, am Samstag. Ja, und sag bloß, am Sonntag gibt es auch noch was.
2: Am Sonntag gibt es auch noch
1: was. Ihr hört ja gar nicht auf.
2: Nee, es endet nicht. Mhm. Aber es ist am Sonntag nicht im Theater, sondern in der Echter Nordhäuser Traditionsbrennerei.
1: Ah, eure Kooperation.
2: Jawohl, denn da feiert der Flaschengeist Premiere. Das ist ein sehr, sehr schönes Stück von Marian Carlos. Mhm. Und das erste Mal übrigens, dass er sich als Autor an einem Stück versucht hat, ist auch ein ganz intimer Rahmen, weil der Raum ist halt jetzt nicht so kein Theatersaal, sondern es ist, ich glaube, 40 oder 60 Plätze gibt's.
1: Ja, 60.
2: Genau, und es ist also sehr intim und sehr nah auch. Und diese Vorstellung ist ausverkauft, inklusive alle anderen danach auch. Das ist krass.
1: Ja, weil Sie, liebe Hörer und Hörerinnen, ne, Blick ins Wochenende, eigentlich kennen Sie meinen Spruch dazu schon. Manchmal fragt man sich, warum man auf Stücke hinweist, die immer ausverkauft sind. Mir ging das halt die letzten anderthalb Jahre mit Brenner und Brenner so. Das war auch in der Traditionsbrennerei, war auch mit Marian Carlos und das war auch immer ausverkauft. Ich habe es tatsächlich auch nie sehen können.
2: Gibt's doch nicht, sag mal.
1: Das, also diese Spielzeit bestehe ich irgendwie auf eine Pressekarte für den Flaschengeist irgendwann. weil da muss ich dann mal diese Presse, weißt du, diese Karte ausspielen, dieses Ass im Ärmel rausholen, weil kann ja wohl nicht sein. Kann ja wohl nicht sein, dass das alles, und auch das Neinhorn, habe ich gehört, das ist auch schon wieder so gut wie, weißt du, vom Jungen Theater.
2: Ja,
1: das ja, ist... Also beklagt euch nicht über irgendwie, keine Ahnung, so, zu wenig Fans oder so. Aber apropos, liebe Hörer, falls ihr Interesse an der Story des Flaschengeists habt oder auch wie Marian dazu gekommen ist, das zu schreiben oder wie es sich anfühlt, wenn man es geschrieben hat und dann auch noch spielen muss, dann hören Sie doch in unsere Mediathek. Dazu war er auch hier im Studio und hat was dazu erzählt. Total lustig. Sehr, sehr schön.
2: Sehr spannend.
1: Ja, der Tenor Marian Carlos, der kleine Superstar hier in Nordhausen. Mhm. Nicht nur als Sänger und Regisseur, sondern jetzt auch als Autor im Theater Nordhausen.
2: Richtig gut.
1: Wahnsinn.
2: Ja.
1: Okay, dann ja, ein volles Wochenende auf jeden Fall im Theater Nordhausen. Und ich hatte auf Insta, habe ich einen kleinen Beitrag gesehen, das fand ich ganz lustig. Ich hatte schon überlegt, wie ich es ins Programm reinhole, aber ich nutze jetzt einfach diese Gelegenheit hier. Im Theater findet ein Malwettbewerb statt.
2: Ja, das ist richtig. Wir hatten ja Theaterfest Mitte September. Mhm. Und da ist uns die Idee gekommen, Mensch, eigentlich wäre es doch voll cool, wenn wir so als Theater und als alle Theater-Follower die Möglichkeit haben, Tickets zu gewinnen für nämlich das Neinhorn. Mhm. Also da, wenn du ein Tier malst, Auguste.
1: Ach so.
2: Vielleicht malst du ein Tier,
1: ja,
2: fotografierst das,
1: ja.
2: Schickst du es das dann einfach bei Instagram oder Facebook.
1: Ja.
2: Und dann bist du schon mit im Lostopf drin.
1: Ach so, so kommt man an Tickets.
2: So
1: bei euch.
2: Nämlich. Ja, man muss doch schon ein bisschen was machen. Und ein Tier malen? Welches würdest du malen?
1: Irgendein Tier soll ich. Also, und ist wichtig, ob mit Pinsel, Bleistift, Buntstift, Filzstift.
2: Völlig egal.
1: Völlig egal.
2: Mit Farbe, ohne Farbe, mit Bleistift, ist völlig egal.
1: Okay, was für ein Tier würde ich malen? Also, lustig fände ich ein Faultier, muss ich sagen.
2: Kannst du das malen? Könntest du das?
1: Ja, ich glaube schon.
2: Ja?
1: Ja.
2: Die haben
1: oder
2: so
1: ein Kapibara oder so.
2: Oh, das sind die mit den großen.

0: Tiere einreichen?
1: Bis zum 29. September.
2: Okay, also das Wochenende haben Sie jetzt Zeit, liebe Hörer und Hörerinnen, wenn Sie nicht gerade im Theater sitzen. Und ich bedanke mich bei Franzi Mühlhause, dass sie hier war und uns mit uns zusammen, gemeinsam, alle miteinander, gemeinschaftlich, wie viele Worte fallen mir noch ein, ins Wochenende geblickt hat.
1: Das klingt super. Ich danke dir.
2: Ja, wir hören uns. Bis bald.

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3: Am Mikrofon begrüßt sie Auguste Sandner und das sind unsere Schlagzeilen. Havarie. Grundschule Ilfeld gesperrt. Lesekompetenz. PISA-Studie 2025 fordert Handlung. Natur und Tourismus schließt sich im Teichtal Hainrode nicht aus. Und Spätsommerfest. Seniorenbeirat lädt ein. Das Wetter windig bis 21 Grad. In einer Pressemitteilung gab die Landkreisverwaltung bekannt, dass man zum Schutz der Kinder gezwungen sei, die neue Grundschule in Ilfeld kurzfristig aufgrund einer Havarie für den Unterricht zu sperren. Nach den Regenfällen am Wochenende sei am Montag zum ersten Mal Wasser von der Decke in einen Klassenraum eingetreten. Aufgrund von Sicherheitsbedenken im Hinblick auf Statik und Elektrik musste die Schule nach den ersten Gutachten mit sofortiger Wirkung vorerst für weitere Untersuchungen geschlossen werden. Die Schulleitung wurde gestern am späten Nachmittag direkt informiert. Die Schüler werden bis zum Ende der Woche im Homeschooling unterrichtet. Ab kommender Woche werden die Kinder hilfsweise vorübergehend in der Grundschule Niedersachs-Werfen unterrichtet. Bis dahin werden die erforderlichen Vorbereitungen unter anderem zum Schülerverkehr getroffen. Morgen vergibt das Thüringer Ministerium für Bildung, Wissenschaft und Kultur den Thüringer Schulbibliothekspreis. Bildungsminister Christian Tischner überreicht die Urkunden und Preise ab 14 Uhr in der Stadtbibliothek Gotha. Der Landesverband Thüringen im Deutschen Bibliotheksverband e.V. nimmt die Preisverleihung zum Anlass, auf den Handlungsbedarf bei der Leseförderung hinzuweisen. Die Anfang September veröffentlichte PISA-Studie 2025 weist für Deutschland die niedrigste Lesekompetenz seit Beginn der Erhebungen aus. Rund einem Drittel der 15-Jährigen fehlen grundlegende Lesefähigkeiten. Hier läge laut dem Deutschen Bibliotheksverband die Stärke von Schulbibliotheken. Sie ersetzten keinen guten Deutschunterricht, könnten aber dafür sorgen, dass eine routinierte Lesepraxis gefördert würde. Das Teichtal Hainrode ist deutschlandweit einzigartig und eins der bedeutendsten Amphibienhabitate in Thüringen. Seltene Arten wie Kammmolch und Geburtshelferkröte finden hier ebenso ihren Lebensraum wie Bergmolch, Teichmolch oder Erdkröte. Der unteren Naturschutzbehörde des Landkreises Nordhausen ist jetzt ein wichtiger Schritt für die Zukunft des beliebten Natur- und Erholungsgebietes gelungen. Das in den 1970er Jahren erbaute und seit 2020 geschlossene ehemalige Schwimmbecken soll zurückgebaut und die rund 2125 Quadratmeter große Fläche anschließend als Naturteich renaturiert werden. Die Finanzierung kann über eine Ausgleichs- und Ersatzmaßnahme für ein anderes Bauvorhaben im Gebiet der Landgemeinde Bleicherode erfolgen. Dirk Schimm, zweiter Beigeordneter des Landkreises Nordhausen, sagt, mit dem Rückbau des alten Betonbeckens geben wir der Natur ein wertvolles Stück Fläche zurück. Gleichzeitig schaffen wir eine wichtige Voraussetzung dafür, das Teichtal künftig behutsam weiterzuentwickeln und touristisch aufzuwerten. Nach Ausschreibung und Bauausführung könnte die Renaturierung bis 2028 abgeschlossen werden. Der Seniorenbeirat lädt am 22. Oktober zum Spätsommerfest ein. Den zunächst geplanten Termin musste man absagen, aber verschoben ist ja nicht aufgehoben. In der Turnhalle der Petersbergschule wird ab 14 Uhr Kaffee und Kuchen angeboten. Im Ticketpreis von 15 Euro ist neben Kaffee und Kuchen auch das Abendessen und Live-Musik von Kontrast inbegriffen. Karten erhalten Sie unter anderem in der Stadtinfo. Und nun das Wetter für Nordhausen und den Südharz. Heute ist es nach Auflösung örtlicher Talnebelfelder heiter bis wolkig und trocken. Die Höchstwerte liegen zwischen 18 und 21 Grad, im Harz zwischen 15 und 18 Grad. Der Wind weht schwach aus dem Südwesten. In der Nacht zum Donnerstag ziehen dann Wolken auf und es kommt zu gelegentlichem Regen, der sich teils schauerartig verstärkt. Es weht ein schwacher Wind bei 9 bis 6 Grad.

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1: So, hallo, Auguste Sandner hier. Wir haben in unserem Programm schon einiges über die neue Spielzeit am Theater Nordhausen erfahren. Und zum Beispiel hat uns Chefdramaturgin Dr. Juliane Hirschmann erzählt, dass es ganz viele neue Gesichter im Theater gibt. Und was wären wir für ein Bürgerradio, wenn wir nicht gleich alle diese neuen Gesichter einmal zu uns holen? Sönke Schnitzer war schon hier, der neue Leiter des Jungen Theaters. Und jetzt habe ich mir gegenüber sitzen Mascha Kollar. Hallo.
2: Hallo.
1: Habe ich deinen Namen irgendwie richtig ausgesprochen?
2: Fantastisch.
1: Oder?
2: Ja? Mascha Kollar.
1: Schön.
2: Ja? Mascha Kollar.
1: Schön.
2: Ganz richtig.
1: Sehr gut. Mascha, woher kommst du?
2: Okay, ich komme aus

0: Bei meiner ersten richtige große Arbeit war Semperoper Dresden. Ich war da Solistin ab 92. In Semperoper habe ich den deutschen Choreograf Stefan Toss kennengelernt, ein ganz fantastischer deutscher Choreograf, wo er Chefdirektor und Choreograf in Kiel geworden ist. Dann bin ich mit ihm gezogen nach Kiel. Also damals waren viele Tänzer, die wir dann von Semperoper nach Kiel gezogen sind und von Kiel dann noch nach Staatsoper Hannover. Und das war meine letzte Station in Deutschland. Das war 2006. Und 2006 bin ich dann zurück nach Kroatien. Oh. Und die letzten 20 Jahre war ich in Kroatien tätig als Tänzerin, Tanzpädagogin und Choreografin. Und 8 Jahre war ich auch künstlerische Leiterin der kroatischen Nationalballett in Rijeka. Wow. Also schon viel gemacht.
1: Wow, und jetzt, das ist immer so absurd, weil ich kenne das vom Theater hier, auch vom Ballett. Wir haben ganz tolle Künstler und Künstlerinnen hier. Aber man fragt sich immer so ein bisschen, warum bist du aber nach Nordhausen gekommen? Also was reizt dich an Nordhausen?
0: Erstmal, ich finde, Theaterklima in Nordhausen ist schon bewundernswert. Mhm. Ganz nette, kollegiale Menschen. Und ich finde meinen Boss ganz toll. Er ist ein wunderbarer, warmer Mensch, der weiß, was er will, aber mit ganz viel Menschlichkeit. Und arbeiten mit einer kleinen Truppe von 13 Tänzern ist einfach fantastisch. Es ist nicht zu groß, dass man sich verliert in Arbeit. Es ist klein genug, dass man diese Tänzer und Tänzer richtig kennenlernt, ihre Spezifikum, ihre Qualitäten, ihre Talente, ihre Persönlichkeiten. Und mich reizt einfach, ein bisschen länger irgendwo zu bleiben, um ein bisschen was zu entwickeln und nicht von Projekt zu rennen.
1: Verstehe, also beim Wachsen einer Sache, eines Ensembles auch dabei zu sein oder auch einzelner Tänzer und Tänzerinnen.
0: Genau, also arbeiten in einer Gemeinschaft,
1: ja.
0: Das finde ich reizend. Ich verstehe natürlich, dass in unserer Sparte, Tanzsparte, im Ballett ganz viel Wechselung es immer gibt.
1: Ja.
0: Die Tänzer sind Nomaden, die leben ein Jahr in Nordhausen, zweiten Jahr in Stuttgart, dann wieder irgendwo in Frankreich, dann kommen die wieder nach Deutschland. Also mit mir ist es genauso gegangen. Bin viel rumgereist, aber die Zeit, die wir hier zusammen verbringen und die Zeit, die wir was schaffen für das Nordhausener Publikum, finde ich richtig wichtig und wertvoll.
1: Toll. Und du sagst, du möchtest etwas entwickeln, es soll etwas wachsen, du möchtest an einem längeren Prozess teilhaben. Jetzt ist dafür sozusagen der Start gesetzt. Wie startest du mit deinem Ensemble? Was kommt jetzt als erstes?
0: Oktober ist unser Monat. Okay. Schon nächste Woche, am 3. haben wir unsere Ballettgala. Bin ich super froh, weil Tänzer werden sich ganz super zeigen in dieser Ballettgala. Ballettgala nutzen wir, einzelne Tänzer vorzustellen. Also die werden Solos tanzen. Oh. Manche haben sich auch entschieden, Duets zu tanzen mit Partner. Und am Ende dieser Gala werden wir auch ein kleines Fragment aus Frühlingsopfer von Stravinsky zeigen. Also ich finde, dieser Abend wird einfach sehr amüsant und auch sehr unterhaltsam, weil Tänzer könnten sich aussuchen, wo und mit was sie sich am besten zeigen. Die Proben laufen seit Mitte August, also wir sind noch frisch dabei. Und gleichzeitig am Ende Oktober, am 30. Oktober, haben wir unsere erste große Premiere mit Orchester. Wunderbare Werke von Debussy, von Ravel und Stravinsky. Von Debussy zeigen wir Nachmittags eines Faunes. Tolle Musik, Impressionism, aber ganz, ganz, ganz schön. Bolero, jeder kennt Bolero. Frühlingsopfer von Stravinsky. Und die Proben sind auch in Gange. Also wir arbeiten parallel an zwei unterschiedliche Repertoirestücke.
1: Und jetzt mal so für Hörer und Hörerinnen, die vielleicht jetzt keine Experten im Tanztheaterbereich sind, aber jeder Choreograf hat ja auch so seinen eigenen Stil, seine Handschrift. Gibt es da etwas, was für dich typisch ist oder in welches Genre, in welche Schublade steckt man dich?
0: Ich verstehe. Jeder Choreograf ist ein bisschen anderes. Natürlich wir schaffen unsere Ästhetik, unsere Vokabular aus eigener Erfahrung. Meine Erfahrung war

0: gleichzeitig klassisches Ballett, aber auch zeitgenössisches Tanz. Und jetzt, glaube ich, ist so eine Mischung. Ich würde mich als zeitgenössische Choreografin nennen. Klar kann ich nicht klassische sein, weil ich lebe in dieser Zeit. Mhm. Aber ich mag klassisch ausgebildete Tänzer. Ich mag auch, wenn man diese klassische Technik nutzen kann, vor dann sich wirklich zeitgenössisch auszudrücken. Ich liebe Linien, ich liebe Virtuosität, ich liebe Schnelligkeit. Ich mag sehr viel Nutzung von Armen. Ich mag auch Tänzer, die sich gut am Boden bewegen, aber die auch sehr gerne in Luft springen. Also eigentlich, ja. Ich versuche meine Tänzer, Nordhausener Tänzer, besser kennenzulernen, ihre Affinitäten kennenzulernen, aber auch ihre Talente, und dann machen wir eine Mischung daraus.
1: Ja.
0: Und alles natürlich für das Publikum. Also irgendwie das Ziel habe ich, das Publikum es miterlebt. Nicht, dass das Publikum einfach im Theater kommt, sitzt und guckt. Ich möchte gerne, dass sie richtig kinästhetisch eine Empathie entwickeln, dass sie eigentlich das Tanzkunst gucken durch ihren Körper, dass sie danach auch so erschöpft sind wie wir auf der Bühne.
1: Ja. Ich finde es so faszinierend, liebe Hörer und Hörerinnen, wenn Sie hier sitzen würden und Mascha dabei zusehen könnten, so wie ich jetzt, wie du nach diesen Wörtern suchst, natürlich, weil es nicht deine Muttersprache ist, aber ich finde, du malst unglaublich schöne Bilder. Man kann sich so gut vorstellen, was du mit den Körpern, also was du da tust, wenn du sagst, ich liebe Linien und so. Also ich habe sofort ein Bild im Kopf. Das ist ganz toll, wie du das präsentierst, wirklich. Also großes Kompliment.
0: Danke.
1: Und du bist jetzt hier neu in Nordhausen. Du wohnst jetzt auch hier?
0: Ja klar, ich bin ja eingezogen Anfang Mitte August. Mhm. Unsere Spielzeit fing an 26. August, und ich wollte einfach 2 Wochen vor dem Anfang hier sein, um mich ein bisschen, ja, auch heimisch zu fühlen.
1: Genau,
0: ja,
1: einzuleben,
0: okay. Genau.
1: Und ja. Wie fühlt sich Nordhausen an?
0: Oh,
1: schon ein Gefühl?
0: Ja, ich habe schon ein Gefühl, klar. Also ich bin jetzt 5-6 Wochen hier. Ich finde, Nordhausen ist super organisiert. Es gibt keine Staus. Ich meine, ich habe Fahrrad, also ich komme ganz schnell durch die Stadt durch,
1: ja.
0: Auch beim Einkaufen. Es gibt keinen Stau an der Kasse.
1: Mhm.
0: Alles ist so ganz gemütlich und sehr ruhig. Man kann fantastisch schlafen, weil es ruhig ist. Manchmal auch, wenn ich aus der Arbeit spätabends nach Hause gehe, ich höre diese Stille und ich fühle mich wie in Urlaub. Es ist so ein Dauerurlaubgefühl.
1: Okay, dazu werde ich dich nächstes Jahr wieder befragen.
0: Okay. Dann. Aber zurzeit ist es so. Auf anderer Seite finde ich, Nordhausen schreit nicht mit ihren Sehenswertigkeit. Also es gibt schon, glaube ich, Kultur und Geschichte, aber die muss man dann irgendwie Schritt bei Schritt kennenlernen.
1: Mhm.
0: Und das ist auch schön.
1: Ja.
0: Weil irgendwie habe ich so ein Gefühl, dass Nordhausen mich Zeit gibt.
1: Ja.
0: Langsam mich daran zu gewöhnen und in Stadt lieb zu haben. Ja.
1: Wie schön. Ja, da drücken wir natürlich die Daumen, dass du Nordhausen sehr lieb gewinnst und dass sich das auch erfüllt, was du sagst, dass du für einen längeren Zeitraum hast, um irgendwo eine Spur zu hinterlassen und eine Geschichte zu erzählen. Worauf freust du dich in dieser Spielzeit so am meisten? Oder gibt es noch irgendwas, wo du sagst, oh, da freue ich mich drauf, dass das kommt?
0: Na, ich freue mich natürlich auf unser Repertoire, was ich auch schon gesagt habe, die erste Ballettgala, unser erster Auftritt.
1: Mhm.
0: Das ist in dieser Zusammensetzung, in dieser Konstellation von der Truppe, das ist zum ersten Mal, dass wir richtig vor dem Publikum treten. Das ist schon spannend. Wir hatten so einen kleinen Auftritt im Theaterfest, aber das zählt nicht so richtig. Ich freue mich dann auch auf die Zusammenarbeit mit Orchester und dann auch auf dem zweiten Ballettabend, wo wir eine Gastchoreografin zu uns holen. Und ich freue mich auf die internationale Ballettgala. Das wird im Mai sein, wo außer unserer Truppe auch andere Kompanie zu Gast kommen. Und ich finde, das hat mein Vorgänger, mein Kollege und Freund Ivan Alboresi sehr gut gemacht. Und ich möchte gerne diese Tradition weiterführen, weil sie einfach toll ist. Das ist so immer der Hit des Spielzeits. Freue mich da Ich freue mich riesig darauf. Es ist einfach fantastisch, mit diesen jungen, enthusiastischen Tänzern zu arbeiten. Mhm. Es fühlt sich schon wie zu Hause.
1: Ja. Schön. Sprecht ihr Deutsch oder Englisch auf so einer Probe?
0: Ja, wir sprechen eigentlich nur Englisch.
1: Ach, Englisch.
0: Ja, es gibt keinen deutschen Tänzer in der Company. Das sind ja wirklich Menschen von überall. Wir haben 3 Spanier, 2 Italiener, Pole. Mhm. Dann haben wir, meine Assistentin und unsere Ballettmeisterin ist Japanerin aus Tokio. Dann haben wir auch 2 Schweden, was noch? Eine Russin und ich glaube eine kroatische Praktikantin, mit der kann ich ab und zu Kroatisch sprechen. Und wir haben 2 Französinnen. Ja.
1: Wow.
0: Schon sehr international. Ja, und die Arbeitssprache ist Englisch. Wenn ich im Theater komme und mit anderen Kollegen im Theater, dann sprechen wir auf Deutsch. Und das ist meine Möglichkeit, ein bisschen Deutsch zu üben. Sonst im Ballettsaal in Niedersalza ist Englisch.
1: Ja, aber schön. Du sprichst sehr schönes Deutsch. Also,
0: es kommt jetzt ein bisschen zurück. Ja, ich brauche ein bisschen Übung. Ja.
1: Also das ist gut. Dann musst du uns einfach regelmäßig besuchen.
0: Ja, dann üben wir zusammen.
1: Genau, sehr schön. Mascha Kolar, die neue Ballettdirektorin am Theater Nordhausen. Schön, dass du dir Zeit genommen hast, hier mal vorbeizuschauen und uns einen kleinen Einblick zu geben in deine ersten Wochen. Viel Erfolg für die Spielzeit.
0: Danke für die Einladung und ich komme wieder.
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1: Am Mikrofon begrüßt sie Auguste Sandner und das sind unsere Schlagzeilen. Havarie. Grundschule Ilfeld gesperrt. Lesekompetenz. PISA-Studie 2025 fordert Handlung. Natur und Tourismus schließt sich im Teichtal Heinrode nicht aus. Und Spätsommerfest. Seniorenbeirat lädt ein. Das Wetter windig bis 21 Grad. In einer Pressemitteilung gab die Landkreisverwaltung bekannt, dass man zum Schutz der Kinder gezwungen sei, die neue Grundschule in Ilfeld kurzfristig aufgrund einer Havarie für den Unterricht zu sperren. Nach den Regenfällen am Wochenende sei am Montag zum ersten Mal Wasser von der Decke in einen Klassenraum eingetreten. Aufgrund von Sicherheitsbedenken im Hinblick auf Statik und Elektrik musste die Schule nach den ersten Gutachten mit sofortiger Wirkung vorerst für weitere Untersuchungen geschlossen werden. Die Schulleitung wurde gestern am späten Nachmittag direkt informiert. Die Schüler werden bis zum Ende der Woche im Homeschooling unterrichtet. Ab kommender Woche werden die Kinder hilfsweise vorübergehend in der Grundschule Niedersachs-Werfen unterrichtet. Bis dahin werden die erforderlichen Vorbereitungen unter anderem zum Schülerverkehr getroffen. Morgen vergibt das Thüringer Ministerium für Bildung, Wissenschaft und Kultur den Thüringer Schulbibliothekspreis. Bildungsminister Christian Tischner überreicht die Urkunden und Preise ab 14 Uhr in der Stadtbibliothek Gotha. Der Landesverband Thüringen im Deutschen Bibliotheksverband e.V. nimmt die Preisverleihung zum Anlass, auf den Handlungsbedarf bei der Leseförderung hinzuweisen. Die Anfang September veröffentlichte PISA-Studie 2025 weist für Deutschland die niedrigste Lesekompetenz seit Beginn der Erhebungen aus. Rund einem Drittel der 15-Jährigen fehlen grundlegende Lesefähigkeiten. Hier läge laut dem Deutschen Bibliotheksverband die Stärke von Schulbibliotheken. Sie ersetzten keinen guten Deutschunterricht, könnten aber dafür sorgen, dass eine routinierte Lesepraxis gefördert würde. Das Teichtal Heinrode ist deutschlandweit einzigartig und eins der bedeutendsten Amphibienhabitate in Thüringen. Seltene Arten wie Kammmolch und Geburtshelferkröte finden hier ebenso ihren Lebensraum wie Bergmolch, Teichmolch oder Erdkröte. Der unteren Naturschutzbehörde des Landkreises Nordhausen ist jetzt ein wichtiger Schritt für die Zukunft des beliebten Natur- und Erholungsgebietes gelungen. Das in den 1970er Jahren erbaute und seit 2020 geschlossene ehemalige Schwimmbecken soll zurückgebaut und die rund 2125 Quadratmeter große Fläche anschließend als Naturteich renaturiert werden. Die Finanzierung kann über eine Ausgleichs- und Ersatzmaßnahme für ein anderes Bauvorhaben im Gebiet der Landgemeinde Bleicherode erfolgen. Dirk Schimm, zweiter Beigeordneter des Landkreises Nordhausen, sagt, mit dem Rückbau des alten Betonbeckens geben wir der Natur ein wertvolles Stück Fläche zurück. Gleichzeitig schaffen wir eine wichtige Voraussetzung dafür, das Teichtal künftig behutsam weiterzuentwickeln und touristisch aufzuwerten. Nach Ausschreibung und Bauausführung könnte die Renaturierung bis 2028 abgeschlossen werden. Der Seniorenbeirat lädt am 22. Oktober zum Spätsommerfest ein. Den zunächst geplanten Termin musste man absagen, aber verschoben ist ja nicht aufgehoben. In der Turnhalle der Petersbergschule wird ab 14 Uhr Kaffee und Kuchen angeboten. Im Ticketpreis von 15 Euro ist neben Kaffee und Kuchen auch das Abendessen und Live-Musik von Kontrast inbegriffen. Karten erhalten Sie unter anderem in der Stadtinfo. Und nun das Wetter für Nordhausen und den Südharz. Heute ist es nach Auflösung örtlicher Talnebelfelder heiter bis wolkig und trocken. Die Höchstwerte liegen zwischen 18 und 21 Grad, im Harz zwischen 15 und 18 Grad. Der Wind weht schwach aus dem Südwesten. In der Nacht zum Donnerstag ziehen dann Wolken auf und es kommt zu gelegentlichem Regen, der sich teils schauerartig verstärkt. Es weht ein schwacher Wind bei 9 bis 6 Grad.
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Gerechtigkeit, Friede, Freude, Freiheit, Zusammenhalt, Gesundheit, Zufriedenheit und fröhliche Menschen. Wer wünscht sich das nicht, oder? Wenn Sie zu der Gruppe gehören, die das gern hätte, sind Sie am 26.09.2026 ab 14 Uhr auf dem Gehegeplatz in Nordhausen Gold richtig. Unter dem Motto Nordhausen fest zusammen, bunt und kreativ findet dort ein großes Familienfest statt. Für jeden wird etwas dabei sein, von ganz jung bis ganz alt. Für die Jüngsten gibt es zum Beispiel Spiele, Basteleien, Schminken. Auch Happy Lino baut einige Attraktionen auf, wie Torwandschießen oder eine Hüpfburg. Für alle Besucher gibt es unter der Devise Ausprobieren, Gestalten und gemeinsam kreativ werden Mitmachangebote, Musik von Chören und Bands, dazu Tanz und einen Markt. Auch für das leibliche Wohl ist in jeder Hinsicht gesorgt, mit Speisen und Getränken aus aller Welt. Auch für Vegetarier, Kinderessen, Kaffee und Kuchen. Das bunte Treiben wird abends von der Coverband Mensch Meier beendet. Die teilnehmenden Vereine würden sich über ihren Besuch am 26.09.26 ab 14 Uhr auf dem Gehegeplatz in Nordhausen sehr freuen. Bringen Sie gern die Familie und Freunde mit. Für reichlich Sitzgelegenheiten wird gesorgt. Ach ja, eins ist noch wichtig. Der Eintritt ist frei.

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1: Am Mikrofon begrüßt sie Auguste Sandner und das sind unsere Schlagzeilen. Havarie. Grundschule Ilfeld gesperrt. Lesekompetenz. PISA-Studie 2025 fordert Handlung. Natur und Tourismus schließt sich im Teichtal Heinrode nicht aus. Und Spätsommerfest. Seniorenbeirat lädt ein. Das Wetter windig bis 21 Grad. In einer Pressemitteilung gab die Landkreisverwaltung bekannt, dass man zum Schutz der Kinder gezwungen sei, die neue Grundschule in Ilfeld kurzfristig aufgrund einer Havarie für den Unterricht zu sperren. Nach den Regenfällen am Wochenende sei am Montag zum ersten Mal Wasser von der Decke in einen Klassenraum eingetreten. Aufgrund von Sicherheitsbedenken im Hinblick auf Statik und Elektrik musste die Schule nach den ersten Gutachten mit sofortiger Wirkung vorerst für weitere Untersuchungen geschlossen werden. Die Schulleitung wurde gestern am späten Nachmittag direkt informiert. Die Schüler werden bis zum Ende der Woche im Homeschooling unterrichtet. Ab kommender Woche werden die Kinder hilfsweise vorübergehend in der Grundschule Niedersachs-Werfen unterrichtet. Bis dahin werden die erforderlichen Vorbereitungen unter anderem zum Schülerverkehr getroffen. Morgen vergibt das Thüringer Ministerium für Bildung, Wissenschaft und Kultur den Thüringer Schulbibliothekspreis. Bildungsminister Christian Tischner überreicht die Urkunden und Preise ab 14 Uhr in der Stadtbibliothek Gotha. Der Landesverband Thüringen im Deutschen Bibliotheksverband e.V. nimmt die Preisverleihung zum Anlass, auf den Handlungsbedarf bei der Leseförderung hinzuweisen. Die Anfang September veröffentlichte PISA-Studie 2025 weist für Deutschland die niedrigste Lesekompetenz seit Beginn der Erhebungen aus. Rund einem Drittel der 15-Jährigen fehlen grundlegende Lesefähigkeiten. Hier läge laut dem Deutschen Bibliotheksverband die Stärke von Schulbibliotheken. Sie ersetzten keinen guten Deutschunterricht, könnten aber dafür sorgen, dass eine routinierte Lesepraxis gefördert würde. Das Teichtal Heinrode ist deutschlandweit einzigartig und eins der bedeutendsten Amphibienhabitate in Thüringen. Seltene Arten wie Kammmolch und Geburtshelferkröte finden hier ebenso ihren Lebensraum wie Bergmolch, Teichmolch oder Erdkröte. Der unteren Naturschutzbehörde des Landkreises Nordhausen ist jetzt ein wichtiger Schritt für die Zukunft des beliebten Natur- und Erholungsgebietes gelungen. Das in den 1970er Jahren erbaute und seit 2020 geschlossene ehemalige Schwimmbecken soll zurückgebaut und die rund 2125 Quadratmeter große Fläche anschließend als Naturteich renaturiert werden. Die Finanzierung kann über eine Ausgleichs- und Ersatzmaßnahme für ein anderes Bauvorhaben im Gebiet der Landgemeinde Bleicherode erfolgen. Dirk Schimm, zweiter Beigeordneter des Landkreises Nordhausen, sagt, mit dem Rückbau des alten Betonbeckens geben wir der Natur ein wertvolles Stück Fläche zurück. Gleichzeitig schaffen wir eine wichtige Voraussetzung dafür, das Teichtal künftig behutsam weiterzuentwickeln und touristisch aufzuwerten. Nach Ausschreibung und Bauausführung könnte die Renaturierung bis 2028 abgeschlossen werden. Der Seniorenbeirat lädt am 22. Oktober zum Spätsommerfest ein. Den zunächst geplanten Termin musste man absagen, aber verschoben ist ja nicht aufgehoben. In der Turnhalle der Petersbergschule wird ab 14 Uhr Kaffee und Kuchen angeboten. Im Ticketpreis von 15 Euro ist neben Kaffee und Kuchen auch das Abendessen und Live-Musik von Kontrast inbegriffen. Karten erhalten Sie unter anderem in der Stadtinfo. Und nun das Wetter für Nordhausen und den Südharz. Heute ist es nach Auflösung örtlicher Talnebelfelder heiter bis wolkig und trocken. Die Höchstwerte liegen zwischen 18 und 21 Grad, im Harz zwischen 15 und 18 Grad. Der Wind weht schwach aus dem Südwesten. In der Nacht zum Donnerstag ziehen dann Wolken auf und es kommt zu gelegentlichem Regen, der sich teils schauerartig verstärkt. Es weht ein schwacher Wind bei 9 bis 6 Grad.
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